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1: In der Ausbreitung eines großen Waldbrandes von Belgien in Richtung Deutschland spitzt sich die Lage für die Menschen in der grenznahen nordrhein-westfälischen Stadt Monschau zu. Die Feuerfront befindet sich nur noch etwa 3 Kilometer von der deutschen Grenze entfernt, teilte die Stadt in der Nacht mit. Im nur 20 Kilometer von Monschau entfernten Hürtgenwald können die Menschen dagegen vorsichtig aufatmen. Die Lage habe sich deutlich entspannt, teilte der Kreis am Abend mit. Zehntausende Menschen haben im Berliner Tiergarten bei großer Hitze die Techno-Parade Rave the Planet gefeiert. Es war die erste Großveranstaltung in der Hauptstadt nach dem islamistischen Terroranschlag am Rande des Christopher Street Day vor 3 Wochen.
2: Techno-Paraden sind eher bekannt für wummernde Bässe und laute Beats. Diesmal startete Rave the Planet aber ganz still. Mit einer Schweigeminute wurde an die Opfer des Terroranschlags beim CSD erinnert. Danach wurde zwischen Siegessäule und Brandenburger Tor dann ausgiebig getanzt. Für die Sicherheit sorgten rund 1500 Polizeikräfte. Auch ein Hubschrauber und Drohnen kreisten in der Luft. Bei Temperaturen bis 35 Grad ging es aber auch um Hitzeschutz. Ein Wasserwerfer der Polizei sorgte ebenso für Abkühlung wie einige Musiktrucks, die Wassernebel versprühten. Thomas Brock, Nachrichtenredaktion.
1: Diesen Arbeitstag werden einige Bauarbeiter in Belgien wohl nie vergessen. Im Haus einer Wohltätigkeitsorganisation haben sie einen Goldschatz entdeckt, im Wert von rund 9 Millionen Euro.
3: Die Bauarbeiter waren gerade dabei, im Keller ein Abwasserrohr zu verlegen. Da stießen sie auf 50 Goldbarren, eingemauert in den Wänden. Die erste Reaktion des Teams, Ungläubigkeit und Staunen, sagte ein Arbeiter im belgischen Fernsehen. Die Polizei warnt jetzt Schatzsucher davor, die abgesperrte Baustelle zu betreten. Das sei absolut zwecklos. Wem das Gold gehört, ist unklar. 5 Jahre hat derjenige nun Zeit, sich zu melden. Sonst geht der Schatz an die Regierung oder die Finder. Thomas Bremser, Nachrichtenredaktion.
1: Zum Sport. Gold und Silber für Deutschlands Leichtathleten. Speerwerfer Julian Weber hat mit dem letzten Versuch Gold bei den Europameisterschaften in Birmingham gewonnen. Trotz Schulterproblemen katapultierte der 31-Jährige den Speer auf über 90 Meter und bezwang noch Teamkollege Nick Thum.

0: Ich bin Dirk Zeitler. Wegen der Ausbreitung eines großen Waldbrandes von Belgien in Richtung Deutschland spitzt sich die Lage für die Menschen in der grenznahen nordrhein-westfälischen Stadt Monschau zu. Die Feuerfront befindet sich nur noch etwa 3 Kilometer von der deutschen Grenze entfernt, teilte die Stadt in der Nacht auf ihrer Webseite mit. Im nur 20 Kilometer von Monschau entfernten Hürtgenwald können die Menschen dagegen vorsichtig aufatmen. Die Lage habe sich deutlich entspannt, teilte der Kreis am Abend mit. Zehntausende Menschen haben im Berliner Tiergarten bei großer Hitze die Techno-Parade Rave the Planet gefeiert. Es war die erste Großveranstaltung in der Hauptstadt nach dem islamistischen Terroranschlag am Rande des Christopher Street Day vor 3 Wochen.
1: Techno-Paraden sind eher bekannt für wummernde Bässe und laute Beats. Diesmal startete Rave the Planet aber ganz still. Mit einer Schweigeminute wurde an die Opfer des Terroranschlags beim CSD erinnert. Danach wurde zwischen Siegessäule und Brandenburger Tor dann ausgiebig getanzt. Für die Sicherheit sorgten rund 1500 Polizeikräfte. Auch ein Hubschrauber und Drohnen kreisten in der Luft. Thomas Brock, Nachrichtenredaktion.
0: Die Gewerkschaft Verdi fordert Pflegeeinrichtungen in Deutschland besser auf heiße Temperaturen vorzubereiten. Bund und Länder müssten ein Sofortprogramm auflegen, heißt es aus dem Verdi-Bundesvorstand.
2: Ein Großteil der Pflegeheime in Deutschland sei nicht auf hohe Temperaturen vorbereitet. Hitze sei für Beschäftigte unerträglich und für Bewohnerinnen und Bewohner lebensgefährlich, argumentiert die Gewerkschaft. Mehr Klimaanlagen und energetische Sanierung mit Geld vom Staat sollen die Bedingungen verbessern. Das wird auch schon von anderen Seiten gefordert. Allerdings explodieren die Kosten rund um Pflege sowieso schon. Die Bundesregierung will diese Kosten mit einer Reform senken. Jan-Henner Reitzer, Nachrichtenredaktion.
0: Zum Sport. Bei der Schwimm-EM in Paris hat Johannes Liebmann mit Weltrekord Gold über 1500 Meter Freistil gewonnen. Der 19-Jährige hatte auch schon Gold über 800 Meter gewonnen. Auch Bronze ging nach Deutschland an Oliver Klemet. Die deutsche Mixed-Staffel mit Lukas Mertens, Jarno Beschnitt, Linda Roth und Maja Toben über 4x200 Meter Freistil gewann zudem überraschend Silber.

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1: Guten Morgen. In Bantorf und Steierberg am Mühlenteich messen wir 16 Grad. In Südwinsen sind es 17 Grad. Dazu ist es vielerorts bewölkt. Örtlich ist am frühen Morgen auch noch ein kurzer Schauer möglich. Im Laufe des Vormittags lockert es mehr und mehr auf. Später wird es heiter. Heute Nachmittag wird es angenehm warm. In den frühen Morgenstunden liegen die Werte bei 14 bis 16 Grad. In der kommenden Nacht bleibt es meist trocken und wieder dichter bewölkt. Morgen zeigt sich das Wetter in der Steinhuder Meerregion eher trüb. Ab Mittag fällt stellenweise Regen, dazu nur 18 bis 20 Grad. Auch am Dienstag bleibt es überwiegend grau und zeitweise nass. Am Mittwoch setzen sich wieder mehr heitere Abschnitte durch. In höheren Lagen am Deister und im Weserbergland bleibt es etwas kühler.
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2: Ich bin Diana Kramer. Wegen der Ausbreitung eines großen Waldbrandes in Belgien in Richtung Deutschland spitzt sich die Lage für die Menschen in der grenznahen nordrhein-westfälischen Stadt Monschau zu. Die Feuerfront im Hohen Venn befindet sich nur noch etwa 3 Kilometer von der deutschen Grenze entfernt, teilte die Stadt in der Nacht mit.
3: Die Stadt bittet die Bewohner einiger Ortsteile darum, sich auf eine mögliche Evakuierung vorzubereiten. Vorsorglich würden Löschmaßnahmen vorbereitet, damit im Falle eines Überspringens des Feuers auf deutsches Gebiet unmittelbar mit den Löscharbeiten begonnen werden kann. Die Einwohner sollen ein Notgepäck bereithalten und ihre Nachbarn informieren. Ganz anders sieht die Situation im nur 20 Kilometer entfernten Hürtgenwald aus. Dort habe sich die Lage deutlich entspannt, teilte der Kreis am Abend mit. Dirk Zeitler, Nachrichtenredaktion.
2: Die Energiekosten belasten Haushalte in Ostdeutschland weiterhin stärker als Verbraucher im Westen. Laut einer aktuellen Auswertung des Vergleichsportals Verivox liegen die Ausgaben für Wärme, Strom und Kraftstoffe im Osten im Schnitt um 16% über dem westdeutschen Niveau. Unter Berücksichtigung der Kaufkraft zahlt ein Musterhaushalt in westdeutschen Bundesländern gut 2.500 Euro dafür. In Ostdeutschland sind es laut Verivox fast 3.000. Zehntausende Menschen haben im Berliner Tiergarten die Techno-Parade Raid the Planet gefeiert. Es war die erste Großveranstaltung in der Hauptstadt nach dem islamistischen Terroranschlag am Rande des Christopher Street Days vor 3 Wochen.
4: Techno-Paraden sind eher bekannt für wummernde Bässe und laute Beats. Diesmal startete Rave the Planet aber ganz still. Mit einer Schweigeminute wurde an die Opfer des Terroranschlags beim CSD erinnert. Danach wurde zwischen Siegessäule und Brandenburger Tor dann ausgiebig getanzt. Für die Sicherheit sorgten rund 1500 Polizeikräfte. Auch ein Hubschrauber und Drohnen kreisten in der Luft. Bei Temperaturen bis 35 Grad ging es aber auch um Hitzeschutz. Ein Wasserwerfer der Polizei sorgte ebenso für Abkühlung wie einige Musiktrucks, die Wassernebel versprühten. Thomas Brock, Berlin.
2: Zum Sport. Bei der Schwimm-EM in Paris hat Johannes Liebmann mit Weltrekord Gold über 1500 Meter Freistil gewonnen. Auch Bronze ging an Deutschland, an Oliver Klemet. Die deutsche Mixstaffel über 4x200 Meter Freistil gewann außerdem überraschend Silber.
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1: Vorsicht auf der A7, Hannover Richtung Hamburg, zwischen Großburg-Wedel und dem Dreieck Hannover-Nord. Dort ist die Unfallstelle noch nicht gesichert. Hier kommen die 8 aktuellsten Blitzer für die Steinhuder Meerregion. Auf der B214 in Nienburg, Erichshagen-Wölpe, wird geblitzt. Dazu in Bad Münder am Deister Nienstedt auf der Egesdorfer Straße und in Edemissen auf der Huneusstraße. In Hannover-Linden-Süd steht ein Blitzer auf der Deisterstraße, 70 Meter vor dem Restaurant. In Hannover-List wird auf der Spannhagenstraße kontrolliert, 60 Meter vor der Bäckerei. Außerdem in Neustadt-Mühlenfelder Land auf der Nöpkerstraße, Ecke Roter Weg und in Wietze auf der Hornbosteler Straße, Ecke Friedrich-Hoffmann-Straße. Und in der Wedemark an den Hägewiesen in Resse. 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
1: Moin aus der Meerradio Wetterredaktion. Die aktuellen Wetterwerte. Dudensen beim Feuerwehrhaus, Nordseel und Südheide melden jeweils 16 Grad. Dazu ist es verbreitet bewölkt. Im Laufe des Vormittags lockert es weiter auf und am Nachmittag gibt es fast überall viel Sonne bei angenehm warmen 23 bis 25 Grad. Dazu bleibt es meist schwach windig, in höheren Lagen am Deister und im Weserbergland etwas kühler. In der Nacht zieht es wieder häufiger zu, aber es bleibt meist trocken. Morgen zeigt sich der Himmel eher grau, später sind auch einzelne Schauer dabei bei 19 bis 21 Grad. Dienstag und Mittwoch bleibt es wechselhaft mit vielen Wolken und nur kurzen heiteren Phasen, bevor sich am Mittwoch wieder angenehmeres Wetter durchsetzt.
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2: Ich bin Diana Kramer. Die Waldbrandlage im Hürtgenwald in der Eifel hat sich etwas entspannt. Am Abend konnten die Einwohner des Ortsteils Gai in ihre Häuser zurückkehren. Komplett gelöscht sei das Feuer aber noch lange nicht, sagte ein Sprecher des Kreises Düren. Es müssten noch zahlreiche Glutnester bekämpft werden. Das könnte noch mehrere Tage dauern. Derweil bedroht ein Waldbrand in Belgien die nur 20 Kilometer entfernte Stadt Monschau. In der Nacht wurden die Bewohner dazu aufgerufen, sich auf eine Evakuierung vorzubereiten. Betroffen sind dort rund 5000 Menschen. Immer mehr Menschen aus Syrien wird in Deutschland der Status als Flüchtling aberkannt. Das teilte die Bundesregierung auf Anfrage der Linken mit. Die Zahlen sind im ersten Halbjahr deutlich gestiegen.
3: Bei fast jedem vierten Flüchtling aus Syrien, der überprüft wurde, ist der Schutzstatus zurückgenommen oder widerrufen worden. Das passiert vor allem dann, wenn sich die Lage in der Heimat ändert. Nach dem Sturz von Machthaber Assad sind viele Geflüchtete freiwillig zurückgekehrt. Auch gibt es seitdem deutlich weniger, die in Deutschland Asyl beantragen. Allerdings, die Sicherheitslage in Syrien ist in einigen Gebieten noch angespannt. Andere sind vom Krieg ziemlich zerstört. Auch deshalb werden derzeit kaum Menschen nach Syrien abgeschoben, auch wenn ihr Schutzstatus wegfällt. Thomas Borg, Nachrichtenredaktion.
2: Zum Sport. Speerwerfer Julian Weber hat bei der Leichtathletik-EM in Birmingham mit dem letzten Versuch Gold gewonnen. Trotz Schulterproblemen katapultierte der 31-Jährige den Speer auf 90,40 Meter und bezwang noch Teamkollege Nick Tum. Weber sagte nach dem Wettkampf im ZDF:
4: Ich musste einfach weiter werfen als Nick. Ne? Der hat so einen starken Wurf vorgelegt und ich wollte einfach zeigen, dass ich ein mentales Biest bin und im letzten Versuch. Oh, ich bin so froh, dass das geklappt hat. Ich bin so unfassbar froh.
2: Speerwerfer Julian Weber. Außerdem holte die Männerstaffel über 4x100 Meter Silber hinter Favorit Großbritannien. Und bei der Schwimm-EM in Paris hat Johannes Liebmann Gold über 1500 Meter Freistil gewonnen. Auch Bronze ging nach Deutschland an Oliver Klemet. Die deutsche Mixstaffel über 4x200 Meter Freistil gewann überraschend Silber.
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1: Vorsicht auf der A7 Hannover Richtung Hamburg zwischen Großburg-Wedel und dem Dreieck Hannover-Nord. Dort gibt es eine ungesicherte Unfallstelle. Die Fahrbahn ist auf zwei Fahrstreifen verengt. Diese 8 Blitzer habt ihr uns zuletzt gemeldet. Auf der B214 in Nienburg-Erichshagen-Wölpe wird geblitzt. Dazu in Bad Münder am Deister, Nienstedt auf der Egesdorfer Straße und in Edemissen auf der Huneusstraße. In Hannover-Linden-Süd steht ein Blitzer auf der Deisterstraße, 70 Meter vor dem Restaurant. Außerdem wird in Neustadt-Amedorf auf der Steinhagen kontrolliert. In Wietze steht ein Blitzer auf der Hornbosteler Straße, Ecke Friedrich-Hoffmann-Straße. Und in der Wedemark wird geblitzt, auf der Kaltenweider Straße, Ecke Westbeke und in Resse an den Hägewiesen. Weitere Blitzer in der Region stehen natürlich auch auf der Meerradio-Website und in unserer App. Gute Fahrt!
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1: Einen schönen guten Morgen, Neustadt-Otternhagen, Lindwedel am Bahnhof und Algermissen melden jeweils 16 Grad. Dazu ist es verbreitet bewölkt. Im Laufe des Vormittags lockert es aber mehr und mehr auf. Später am Tag gibt es fast überall heitere Abschnitte und es wird angenehm warm. Die höchsten Werte werden heute im flacheren Land erreicht. In höheren Lagen am Deister und im Weserbergland bleibt es etwas frischer. Der Blick auf die nächsten Tage. Morgen startet der Tag meist grau, nachmittags fällt stellenweise Regen. Dazu werden etwa 14 bis 21 Grad erreicht. Am Dienstag bleibt es ähnlich wechselhaft und eher kühl. Erst am Mittwoch setzt sich wieder freundlicheres Wetter durch.
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2: Ich bin Diana Kramer. Vorsichtiges Aufatmen im Hürtgenwald in der Eifel. Die Lage beim dortigen Waldbrand hat sich weiter etwas entspannt. Am Abend konnten die Anwohner des evakuierten Ortsteils Gai zurück in ihre Häuser. Am Nachmittag hatte sich NRW-Ministerpräsident Henrik Wüst vor Ort ein Bild von der Lage gemacht. Er würdigte den unermüdlichen Einsatz der Rettungskräfte.
3: Wenn man die Arbeit der Menschen, die hier Brandbekämpfung machen, die unterstützen, ermessen will, glaube ich, kann man das in Ansehung der Dimension daran sehen, dass bisher keine Einwohner zu Schaden gekommen sind, keine Häuser zu Schaden gekommen sind. Ganz, ganz großer Dank dafür. Das geht nur, wenn ganz, ganz viele Menschen mit einem großen Herz große Taten vollbringen.
2: NRW-Ministerpräsident Wüst. Inzwischen bedroht allerdings nur rund 20 Kilometer weiter ein großer Waldbrand die Stadt Monschau. Das Feuer lodert in Belgien und rückt immer näher. Feuerwehr und THW haben Feldgrundstücke nahe der deutsch-belgischen Grenze gewässert, um einen Zeitvorsprung vor dem Feuer zu gewinnen. Die Lage gilt als äußerst angespannt. Auch in Monschau bereitet man sich auf Evakuierungen vor. In Berlin haben zehntausende Menschen die Techno-Parade Rave the Planet gefeiert. Es war die erste Großveranstaltung in der Hauptstadt nach dem islamistischen Terroranschlag beim CSD vor 3 Wochen.
4: Techno-Paraden sind eher bekannt für wummernde Bässe und laute Beats. Diesmal startete Rave the Planet aber ganz still. Mit einer Schweigeminute wurde an die Opfer des Terroranschlags beim CSD erinnert. Danach wurde zwischen Siegessäule und Brandenburger Tor dann ausgiebig getanzt. Für die Sicherheit sorgten rund 1500 Polizeikräfte. Auch ein Hubschrauber und Drohnen kreisten in der Luft. Bei Temperaturen bis 35 Grad ging es aber auch um Hitzeschutz. Ein Wasserwerfer der Polizei sorgte ebenso für Abkühlung wie einige Musiktrucks, die Wassernebel versprühten. Thomas Brock, Berlin.
2: Die Ukraine hat Russland erneut mit Drohnen angegriffen. Der Bürgermeister der Hauptstadt Moskau sprach bei Telegram von einer der größten Angriffswellen aus Kiew. Rund 600 Drohnen sollen auf die russische Hauptstadt abgefeuert worden sein. Der Großteil konnte abgewehrt oder zerstört werden, heißt es. Nach russischen Medienberichten waren Ziele Industrieanlagen und erneut ein Lager des russischen Onlinehändlers Wildberries.
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1: Vorsicht auf der A7 Hannover Richtung Hamburg zwischen Großburg-Wedel und dem Dreieck Hannover Nord. Dort gibt es eine ungesicherte Unfallstelle. Die Fahrbahn ist auf 2 Fahrstreifen verengt. Diese 8 Blitzer habt ihr uns zuletzt gemeldet. Auf der B214 in Nienburg-Erichshagen-Wölpe wird geblitzt. Dazu in Bad Münder am Deister, Nienstedt auf der Egestorfer Straße und in Edemissen auf der Huneusstraße. In Hannover-Linden-Süd steht ein Blitzer auf der Deisterstraße, 70 Meter vor dem Restaurant. In Hannover-List wird auf der Pott-Bielski-Straße kontrolliert, 90 Meter vor dem Restaurant. Außerdem in Neustadt-Mühlenfelder Land auf der Nöpker-Straße Ecke Roter Weg und in Wietze auf der Hornbosteler Straße Ecke Friedrich-Hoffmann-Straße und in der Wedemark auf der Kaltenweider Straße Ecke Westbeke. Einen Überblick über alle aktuellen Blitzer findet ihr auch online auf der Meerradio-Website und in unserer App. Kommt gut durch.
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in diesen Sonntag um 7:45. Schönen guten Morgen, ne? Wem steckt vielleicht auch der karibische Abend noch so ein bisschen in den Knochen? Geht schon, ne? Also für später machen wir uns schon mal warm. Am Altwarmbüchner See fällt um 10 Uhr heute der Startschuss für den Hannover Lahl Triathlon. Schwimmen, Radfahren, Laufen und vom Ufer aus lässt sich das prima verfolgen. Ebenfalls 10 geht's in Isernhagen los, die 7-Dörfer-Radtour. An den Feuerwehrhäusern gibt's dann Stempelstationen. Maximal sind's 40 Kilometer durch die Ortsteile. In Wunsdorf um 11 Aircraft and Jazz an der U52-Halle. Die Hot Five spielen live. Dazu stehen die Transall und die Halle zur Besichtigung offen. Und in Rethen wird ab 15 Uhr es wieder festlich. Dann zieht der Schützenumzug durch den Ortskern. Um 16 Uhr dann die Parade der Musikzüge auf dem Festplatz an der Seewiese. 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Schönen Sonntag.

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0: Play ist das Hand in Hand, finde ich immer noch. Das ist eine ganz fantastische Stimme hier bei Meerradio. Schön, dass ihr mit dabei seid an diesem Sonntag. Sonntag ist ja immer Zeit fürs Kirchenmagazin. Nachher ab 10 natürlich wieder mit dem Kollegen Henning Lühr. Und heute geht's um...
1: Am 22.8., das ist der kommende Samstag, findet in Neustadt wieder der Tag der Begegnungen statt. Kirchenkreis Sozialarbeiterin Jeanette Breyer sagt, wen oder was ihr da begegnen könnt.
2: Eltern, Angehörige, Menschen mit Behinderung und alle Interessierten können sich rund um dieses Thema informieren. Es gibt ganz viele Akteure, die zusammenwirken, Angebote vorhalten, Institutionen, die sich an diesem Tag vorstellen. So kann man gut ins Gespräch kommen, verbunden mit kleinen Aktionen an den jeweiligen Ständen.
1: Außerdem geht es bei uns um Schwimmen, denn in Niedersachsen kann jedes fünfte Grundschulkind nicht gut schwimmen oder gar nicht. Wir haben mal einen Schwimmunterricht besucht und wir stellen euch den Nachtengel von Hannover vor. Eine Frau, die sich jede Nacht um Obdachlose in der ganzen Stadt kümmert, ehrenamtlich.
0: Und das alleine ist schon respektabel und ein weiterer Grund einzuschalten. Nachher Kirchenmagazin angedacht mit Henning Lühr, pünktlich natürlich wieder ab 10.

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1: Momentan messen wir in Loccum beim Kloster 16 Grad. In Seelze und Schneverdingen sind es 17. Dazu ist es überall sonnig. Bis zum Nachmittag setzt sich fast überall die Sonne durch. Dazu wird es angenehm warm mit 23 bis 25 Grad. Heute Abend bleibt es meist trocken. Nur einzelne Wolken ziehen durch. Morgen zeigt sich der Tag erst eher grau. Später sind auch kurze Schauer möglich. Insgesamt also etwas wechselhafter und spürbar frischer. Am Dienstag bleibt

0: ist überwiegend bewölkt. Nachmittags kann es erneut stellenweise nass werden. Am Mittwoch wird es dann wieder heiter. Im flacheren Land mit 12 bis 18 Grad und in höheren Lagen am Deister und im Weserbergland etwas kühler.
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2: Ich bin Diana Kramer. Erst Hürtgenwald, jetzt Monschau. In der nordrhein-westfälischen Stadt an der belgischen Grenze spitzt sich die Lage wegen der Ausbreitung eines großen Waldbrandes in Belgien zu. Die Feuerfront sei nur noch wenige Kilometer von der deutschen Grenze entfernt.
3: Die Stadt bittet die Bewohner einiger Ortsteile darum, sich auf eine mögliche Evakuierung vorzubereiten. Vorsorglich würden Löschmaßnahmen vorbereitet, damit im Falle eines Überspringens des Feuers auf deutsches Gebiet unmittelbar mit den Löscharbeiten begonnen werden kann. Die Einwohner sollen ein Notgepäck bereithalten und ihre Nachbarn informieren. Ganz anders sieht die Situation im nur 20 Kilometer entfernten Hürtgenwald aus. Dort habe sich die Lage deutlich entspannt, teilte der Kreis am Abend mit. Dirk Zeitler, Nachrichtenredaktion.
2: Die Energiekosten belasten Haushalte in Ostdeutschland weiterhin stärker als Verbraucher im Westen. Laut einer aktuellen Auswertung des Vergleichsportals Verivox liegen die Ausgaben für Wärme, Strom und Kraftstoffe im Westen im Schnitt bei gut 2.500 Euro. In Ostdeutschland sind es dagegen fast 3.000 Euro und damit rund 16% über dem westdeutschen Niveau. Hurricane Lala hat zerstörerische Winde und massive Niederschläge auf Hawaiis größter Insel Big Island gebracht. Infolge des Sturms fiel dort in mehr als 60.000 Haushalten der Strom aus. Örtliche Medien berichten auf der Insel mit rund 200.000 Einwohnern von umgestürzten Bäumen, Straßensperrungen und Überschwemmungen. Laut dem US-Hurricane-Zentrum werde sich der Wirbelsturm im Verlauf der Woche abschwächen und weiter langsam nach Westen über den Pazifik ziehen. Zum Sport. Bei der Schwimm-EM in Paris hat Johannes Liebmann am Abend mit Weltrekord Gold über 1500 Meter Freistil gewonnen. Der 19-Jährige hatte auch schon den Titel über 800 Meter Freistil geholt und konnte es im ZDF selbst kaum glauben.
4: Es war von vornherein klar, dass ich schnell schwimmen kann. Dass es wehtun wird, war mir eigentlich auch klar. Ja, aber am Ende dann die Zeit zu sehen, das war nochmal was ganz anderes. Ja, ist unglaublich.
2: Gold gab es auch für Speerwerfer Julian Weber bei der Leichtathletik-EM in Birmingham. Silber ging dort an Teamkollege Nick Tum und die Männerstaffel über 4x100 Meter holte Silber hinter Favorit Großbritannien.
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0: Die Polizei meldet derzeit keine Verkehrsbehinderungen rund ums Steinhuder Meer. Frisch gemeldet, das sind die 8 aktuellsten Blitzer in der Region. Auf der B214 in Nienburg-Erichshagen-Wölpe wird geblitzt. Dazu in Hannover-Linden-Süd auf der Deisterstraße, 70 Meter vor dem Restaurant. Weitere Blitzer stehen in Hannover-List, auf der Podbielski-Straße, 90 Meter vor dem Restaurant und auf der Spannhagen-Straße, 60 Meter vor der Bäckerei. Außerdem wird in Neustadt-Amedorf auf der Steinhagen kontrolliert und in Neustadt-Mühlenfelder Land steht ein Blitzer auf der Nöpkerstraße, Ecke Roter Weg. Und in der Wedemark wird geblitzt, auf der Kaltenweider Straße, Ecke Westbeke und in Resse an den Hägewiesen. Weitere Blitzer in der Region stehen natürlich auch auf der Meerradio-Website und in unserer App. Gute Fahrt!
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0: Lasst euch die Brötchen, die Croissants schmecken rund um Stein oder Meer. Wir starten gemeinsam in diesen Sonntag. Der eine oder andere hängt vielleicht noch ein bisschen durch. Ne? Gestern viel erlebt, nicht zuletzt natürlich auch beim karibischen Abend an der Seebühne direkt in Steinhude an unserer schwimmenden Meerradio-Seebühne. Und heute lasst uns mal ganz entspannt angehen. Wie wär's denn mit einem Kinobesuch? Thomas Bremser, was ist denn gestartet diese Woche?
1: Grüß Gott, Iberhofer. Das ist mein Kollege Birkenberger. Grüß Gott.
2: Schon zum 10. Mal ermittelt Sebastian Betzel als Dorfpolizist Franz Eberhofer in Niederbayern. In Steckerfisch-Fiasko hat er es mit mächtigen Familienclans und zerstrittenen Golfclub-Mitgliedern zu tun.
3: Geht's noch? Was soll denn das? Nenn erstmal die Regeln, du Golfgnom!
2: Neben einem Mord auf dem Golfplatz kümmert sich Eberhofer auch um Partnerin Susi, die will Bürgermeisterin werden.
4: Sie können doch nicht einfach Hergänger und ihr Plakat über meins drüber pappen!
2: Auch der 10. Eberhofer-Provinzkrimi hat viel Herz und Humor. Die Mordgeschichte ist dagegen etwas dünn.
5: Wir sind keine Trottel. Und wenn Sie nicht kooperieren, dann machen wir Ihnen das Leben zur Hölle.
6: Hat noch jemand heute Nacht dieses komische Licht gesehen?
7: Welches komische Licht?
2: The End of Oak Street beginnt friedlich mit einem Nachbarschaftsfest auf der Oak Street. Ein amerikanisches Vorstadt-Idyll in den 80ern. Doch quasi über Nacht ist alles anders.
8: Ich glaube, unser Haus hat sich bewegt.
2: Die Nachbarschaft landet, warum auch immer, weit in der Vergangenheit, im Zeitalter der Dinosaurier.
8: Sammelt Vorräte. Schnappt euch alles, was sich als Waffe eignet.
2: Ab jetzt heißt es überleben oder gefressen werden. The End of Oak Street mit Ewan McGregor und Anne Hathaway ist ein Mix aus Stranger Things und Jurassic Park und kommt mit ein paar kreativen Ideen daher.
6: Was passiert mit uns?
8: Wir denken, dass es vielleicht gut ist, wenn du von Menschen umgeben bist, die erlebt haben, was du erlebt hast.
2: Sunny Dancer ist eine Coming-of-Age-Komödie über krebskranke Jugendliche, was an sich schon gewagt ist. Die 17-jährige Ivy soll den Sommer in einem Camp verbringen mit anderen Teenagern, die den Krebs besiegt haben.
9: Wir kommen immer wieder. Das Camp macht süchtig.
2: Die sture Ivy öffnet sich nach und nach den anderen, freundet sich an und verliebt sich. Das Drama ist nicht deprimierend, sondern ergreifend und humorvoll.
10: Was haben du und Krebs gemeinsam? Niemand will euch in sich haben.
2: The Last of Us-Star Bella Ramsey spielt an der Seite von Neil Patrick Harris und das verdammt gut.
11: Und das wird der beste

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0: Kinder. Ein guter Song, passend zum Thema. Morgen geht's los wieder mit der Schule, beziehungsweise für die Erstklässler ist es natürlich der erste richtig große Schultag. Ich weiß, glatte Einschulung gibt's auch schon mal so einen halben, aber jetzt, dann geht's wirklich los, ne? Und da ist natürlich im Vorfeld viel passiert. Da musste viel besorgt werden, nicht zuletzt der Ranzen, aber auch Farben, Mappen und. Und wir hatten in dieser Woche den Internationalen Tag der Linkshänder. Und tatsächlich, wer selber nicht Linkshänder ist oder keinen kennt, der kann sich das teilweise nicht vorstellen, dass die Welt eben auf Rechtshänder ausgelegt ist und ganz, ganz viele Sachen da nicht so richtig passend sind. Deswegen hatten wir zum Beispiel gesprochen auch mit dem Linkshänder-Versandhandel La Fuliki. Die sitzen in Stadthagen. Chefin und Linkshänder-Beraterin Kerstin Bayer hat uns erzählt, was zum Schulstart zum Beispiel so gebraucht wird.
1: Von Anfang an, damit sich die linkshändigen Kinder keine verwischende Schreibhaltung angewöhnen, wäre eine Schreibunterlage ganz wichtig, da die erste Zeit nur mit Bleistift geschrieben wird und das automatisiert sich dann halt besser.
0: Krass, hatten wir auch in der Klasse, habe ich mich auch mal gefragt, was das soll. Aber gut, natürlich brauchen linkshändische Kinder auch noch College-Blöcke, Hefte, Stifte, Anspitzer, sogar Lineale extra für Linkshänder gibt es. Jetzt stellen wir uns mal vor, wir haben ein linkshändiges Kind. Bei meinen Kindern ist noch nicht ganz klar, was die dominierende Hand wird. Vielleicht ist es ja irgendwann so. Das kann auch mal schnell überfordern. Vor allem, wenn man selber Rechtshänder ist. Was muss ich da als Elternteil beachten?
1: Das fängt ja schon mit den Kleinen an. Das geht beim Schuhbinden los, beim Häkeln und Stricken. Da ist es immer am besten, wenn sich die Eltern oder die Großeltern dem Kind gegenüber sitzen. Dann ist es für die Kinder spiegelbildlich und sie sehen es für sich richtig.
0: Ja, irgendwie auch ganz logisch. Früher, da gab es ja dann immer so die Methode, da wurden Linkshänder tatsächlich umgeschult, umtrainiert. Das gibt's ja heute so nicht mehr.
1: Das passiert ungewollt. Die Kinder kommen vielleicht so beidhändig, sind sich noch nicht sicher, ob Rechts- oder Linkshänder in den Kindergarten. Und dann gucken sich das alles von ihren rechtshändigen kleinen Kameradinnen und Kameraden ab und werden dann ungewollt zu umgeschulten Linkshändern. Das ist sehr gefährlich, weil es gibt ja Umschulungsfolgen und das sind schlechte Konzentrationen, feinmotorische Störungen, wenn links und rechts verwechseln, Spiegelschrift, emotionale Störungen und die ziehen sich bis ins Erwachsenenalter.
0: Krass, also das hätte ich nicht gedacht. So ungefährlich ist also so eine Umschulung gar nicht. Auch wenn sie unbewusst stattfindet, vielleicht sogar noch schlimmer. Aber woran merken wir denn, dass ich vielleicht zum Beispiel selber eigentlich Linkshänder war oder bin? Oder?
1: Man sollte auf das alles achten, was jetzt nicht anerzogen wurde. Also bei Erwachsenen ist es zum Beispiel Unkraut jäten oder streichen. Also alles, was jetzt nicht mit Zähneputzen und Besteck zu tun hat, sondern wirklich die Sachen, die man spontan macht. Da könnte man aber zum Beispiel auch Bilder aus der Kindheit, wenn man dann so ein Bild von sich hat in der Sandkiste und die Schaufel ist dann links, dann sollte man sich doch ein bisschen Gedanken machen.
0: Okay, also einfach mal was machen, was man sonst eben noch nicht gemacht hat. Ne? Beim nächsten Mal streichen oder im Garten arbeiten, vielleicht einfach mal gucken, in welche Hand nehmt ihr zuerst das entsprechende Werkzeug und vielleicht seid ihr ja auch ein geheimer Linkshänder quasi. Ne? Also.

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1: Derzeit melden Hodenhagen und Meißendorf am Naturschutzgebiet 18 Grad. Dazu ist es überall sonnig. Später ziehen mehr Wolken durch. Dazu bleibt es meist trocken und angenehm warm mit 23 bis 25 Grad. In der Nacht ist es oft dicht bewölkt. Morgen zeigt sich das Wetter in der Steinhuder Meerregion deutlich grauer. Zunächst meist trocken, ab Mittag und am Nachmittag aber mit einzelnen Schauern bei nur 17 bis 19 Grad. Am Dienstag bleibt es überwiegend bewölkt. Hier und da fällt etwas Regen. Am Mittwoch wird es wieder heiter, in höheren Lagen am Deister und im Weserbergland etwas kühler.
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2: Ich bin Diana Kramer. Wieder ein großer Waldbrand, wieder in NRW. Aktuell spitzt sich die Lage in der Stadt Monschau weiter zu. Durch einen riesigen Waldbrand in Belgien könnte es am Vormittag zu einer starken Rauchbelastung kommen, warnen die Behörden. Die Feuerfront sei nicht mehr weit von der deutschen Grenze entfernt. Die Feuerwehr bereite sich auf ein Übertreten der Flammen vor, sagte Einsatzleiter Philipp Krüger am frühen Morgen.
3: Aktuell steht der Wind noch sehr günstig, sodass die Bereiche im Monschauer Raum nicht im Gefahrenbereich liegen. Sollte sich jedoch nach Wetterprognosen der Wind drehen, könnte es hier zum Gefahrenbereich kommen, den wir zurzeit vorbereiten, um hier einen großmöglichen Puffer an Zeit zu gewinnen.
2: Feuerwehrsprecher Philipp Krüger. Vorsichtiges Aufatmen dagegen 20 Kilometer weiter in Hürtgenwald in der Eifel. Die Lage beim dortigen Waldbrand hat sich weiter etwas entspannt. Am Abend konnten die Anwohner des evakuierten Ortsteils Gai wieder zurück in ihre Häuser. Komplett gebannt ist die Gefahr dort aber noch nicht. Immer mehr Menschen aus Syrien wird in Deutschland der Status als Flüchtling aberkannt. Das teilte die Bundesregierung auf eine Anfrage der Linken mit. Die Zahlen sind im ersten Halbjahr deutlich gestiegen.
4: Bei fast jedem vierten Flüchtling aus Syrien, der überprüft wurde, ist der Schutzstatus zurückgenommen oder widerrufen worden. Das passiert vor allem dann, wenn sich die Lage in der Heimat ändert. Nach dem Sturz von Machthaber Assad sind viele Geflüchtete freiwillig zurückgekehrt. Auch gibt es seitdem deutlich weniger, die in Deutschland Asyl beantragen. Allerdings, die Sicherheitslage in Syrien ist in einigen Gebieten noch angespannt. Andere sind vom Krieg ziemlich zerstört. Auch deshalb werden derzeit kaum Menschen nach Syrien abgeschoben, auch wenn ihr Schutzstatus wegfällt. Thomas Bock, Nachrichtenredaktion.
2: Zum Sport. Bei der Schwimm-EM in Paris hat Johannes Liebmann mit Weltrekord Gold über 1500 Meter Freistil gewonnen. Auch Bronze ging nach Deutschland an Oliver Klemet. Die deutsche Mixstaffel über 4x200 Meter Freistil gewann außerdem überraschend Silber. Gold und Silber auch für Deutschlands Leichtathleten. Speerwerfer Julian Weber hat EM-Gold in Birmingham gewonnen. Silber ging an Nick Thum. Auch die Männerstaffel über 4x100 Meter holte Silber.
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1: Hallo, unterwegs. Uns liegen im Moment keine Staus und Behinderungen vor. Hier kommen die 8 aktuellsten Blitzer für die Steinhuder Meerregion. Auf der B214 in Nienburg-Erichshagen-Wölpe wird geblitzt. Dazu in Bad Münder am Deister, Nienstedt auf der Egestorfer Straße und in Edemissen auf der Huneusstraße. In Hannover-Linden-Süd steht ein Blitzer auf der Deisterstraße, 70 Meter vor dem Restaurant. Außerdem wird in Hannover-List auf der Spannhagenstraße kontrolliert, 60 Meter vor der Bäckerei. Weiter geht es in Neustadt-Ammedorf auf der Steinhagen und in Wietze auf der Hornbosteler Straße, Ecke Friedrich-Hoffmann-Straße. Und in der Wedemark auf der Kaltenweider Straße, Ecke Westbeke. Weitere aktuelle Blitzer in der Region gibt es auch jederzeit online und in unserer Meerradio-App. Gute Fahrt!
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5: Tag der Begegnung heißt es wieder in Neustadt. Wen oder was ihr da begegnen könnt, das sagen wir euch in unserem ersten Beitrag. Die Freibadsaison neigt sich so ganz langsam dem Ende und dann öffnen auch wieder die Hallenbäder. Aber jedes fünfte Grundschulkind kann nicht schwimmen und das führt immer wieder zu Badeunfällen. Wir haben mal einen Schwimmunterricht besucht. Außerdem stellen wir euch eine Frau vor, die sich jeden Tag ehrenamtlich um obdachlose Menschen kümmert. Das und mehr gibt's hier bei mir. Moin zusammen!
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1: Am kommenden Samstag findet hier in Neustadt wieder der Tag der Begegnungen statt. Hier begegnen sich Menschen, die Interesse haben und sich informieren und austauschen möchten unter dem Motto Inklusion und Vielfalt. Und dabei präsentieren Vereine, Gruppen, Institutionen und Verbände ihre Angebote.
2: Eltern, Angehörige, Menschen mit Behinderung und alle Interessierten können sich rund um dieses Thema informieren. Es gibt ganz viele Akteure, die zusammenwirken, Angebote vorhalten, Institutionen, die sich an diesem Tag vorstellen. So kann man gut ins Gespräch kommen, verbunden mit kleinen Aktionen an den jeweiligen Ständen.
1: Das sagt Janett Breyer von der Diakonie Hannover Land. Für sie bietet der Tag ganz besondere Möglichkeiten.
2: Ich denke, dass das einfach ein niedrigschwelliger Zugang ist, wenn man sich wahrnimmt beim fröhlichen Fest, beim fröhlicher Begegnung und sich kennenlernt, dann ist es vielleicht auch leichter, am nächsten Tag nochmal anzurufen.
1: Klar, alle nötigen Informationen stehen auch im Internet auf den jeweiligen Seiten. Beim Tag der Begegnung haben die Besucher aber nicht nur die Möglichkeit, sich zu informieren.
2: Eine Möglichkeit, sich zu begegnen auf einer Ebene, die nicht so bürokratisch wirkt, sich wahrzunehmen, sich kennenzulernen, als Familie unterwegs zu sein, als Partner unterwegs zu sein und den Zugang vielleicht einfach auch viel leichter zu gestalten.
1: Für die Kirchenkreissozialarbeiterin Janett Breyer gibt es neben der reinen Information für Betroffene noch einen ganz anderen wichtigen Punkt, den Tag der Begegnung zu besuchen.
2: Der zweite Punkt könnte ja sein, ich möchte mich ehrenamtlich einbringen und hier habe ich ja vielleicht die Möglichkeit, da gezielt mal nachzufragen. Ein weiterer Punkt kann sein, ich habe ein Kind, was Frühförderung brauche, habe mich bisher noch nie getraut, mich irgendwie zu melden. Jetzt gehe ich da mal hin und habe mindestens 3 Anbieter vor Ort, die ich ganz einfach mal ansprechen kann. Niedrigschwellig, gehe drauf zu, hallo, ich habe da mal eine Frage. Und ich habe mal ganz, ganz einfach die Möglichkeit, das zu tun.
1: Am kommenden Samstag, dem 22. August, findet der Tag der Begegnungen auf dem Marktplatz in Neustadt statt von 10 bis 14 Uhr.

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1: Jede Nacht, 365 Tage lang im Jahr, geht sie zu obdachlosen Menschen in Hannover unter dem Spitznamen Nachtengel. Ihr richtiger Name ist Martina Bergmanns. Sie kümmert sich jede Nacht um ca. 70 bis 100 Obdachlose in der ganzen Stadt. Dafür zieht sie jeden Abend mit zwei Bollerwagen los.
2: In dem Kleinen habe ich Tee drin und Becher und Zucker und so Hundefutterstäbchen, ne? Und einen riesengroßen Kochtopf, 30 Liter drin und dann die beiden Teekannen und den ganz großen Verbandskasten. Weil ich auch kleine Verbände mache und Pflaster und eben Klamotten. Und da ziehe ich dann los und gehe dann überall die Punkte an, wo die sind. Manche sind ja versteckt unterm Tunnel oder sowas. Das ist dort ganz nötig, weil alle sagen weg, weg, weg. Aber wo sollen denn die Menschen hin?
1: Quasi die Mutti für alles und jede Lebenslage für die Obdachlosen. Für sie ist ganz klar, warum es ihr Angebot neben all den öffentlichen Einrichtungen und Hilfsangeboten auch braucht.
2: Brauchen was Persönliches, ne? Und nie jemand, der sagt, okay, ich bin von 8 bis 10 da, sondern einfach da bleiben oder auch in den Tunnel gehen ohne Angst. Ich habe nie Angst. Es passiert ja auch nichts.
1: Und das alles ist für sie eine absolute Herzensangelegenheit, die sie aus voller Überzeugung macht.
2: Ich liebe das und ich habe auch Mitleid. Viele sagen auch, ob ich ein Helfersyndrom habe. Das werde ich ganz oft gefragt. Und das sage ich aber, das ist besser als ein Wegguck-Syndrom.
1: Martina Bergmann kümmert sich jede Nacht als selbsternannter Nachtengel um die obdachlosen Menschen in Hannover. Für ihr Ehrenamt hat sie sogar schon Auszeichnungen bekommen.

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1: Haben bestimmt schon mal viele von uns gehört, Dschihad, aber was bedeutet das eigentlich? Um diesen Begriff ranken sich schon mal ganz viele verschiedene Mythen. Aber was steckt denn wohl dahinter? Er ist Experte für Interreligiöses bei der Hannoverschen Landeskirche, Theologe Professor Dr. Wolfgang Reinbold aus Hannover. Was bedeutet Dschihad?
2: Das Wort kommt aus dem Arabischen und heißt in der Grundbedeutung so viel wie sich anstrengen, sich bemühen, streben und dann auch kämpfen. In der Tradition werden zwei Grundbedeutungen unterschieden, der sogenannte große und der sogenannte kleine Dschihad. Der große Dschihad meint die spirituelle Anstrengung. Sehr viele Muslime sagen heute im persönlichen Gespräch, es meint den Kampf gegen den inneren Schweinehund. Also es geht um die Anstrengung für ein gutes Leben als Muslim, für die Einhaltung der Rituale, das sich kümmern um die Nachbarn, um die Gemeinschaft und so weiter.
3: Und der kleine Dschihad?
2: Das ist der militärische Kampf, der nach islamischer Lehre unter bestimmten Umständen zulässig ist oder sogar geboten. Die übliche Meinung besagt, er ist grundsätzlich defensiv, er darf also geführt werden, wenn wir angegriffen werden als Muslime, und es gelten für ihn klare Regeln, etwa die, dass man Zivilisten, Frauen, Kinder und so weiter verschont.
3: Daran hat sich der sogenannte Islamische Staat aber dann nicht gehalten.
2: Das ist korrekt, überhaupt nicht, und das ist auch der Grund dafür, warum die große Mehrheit der Muslime sagt, dieser Staat ist alles, nur nicht islamisch.

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1: Jedes fünfte Grundschulkind in Deutschland kann nicht schwimmen und immer wieder kommt es an Seen, am Meer oder auch im Schwimmbad zu tragischen Badeunfällen. Dennis Brandes leitet das Naturbad in Uetze bei Peine. Seit über 20 Jahren unterrichtet er Kinder und macht mit ihnen die erste Seepferdchenprüfung. Kollegin Angela Behrens, die kann zwar schon schwimmen, hat ihn aber trotzdem besucht.
2: Lisa, schön die Beine. Erst ranziehen, nach außen und lang zusammen. Genau.
3: Dennis, du gibst hier Unterricht für die ganz Kleinen. Wie fängt man da überhaupt an mit denen?
4: Als erstes machen wir die Beinbewegung und Armbewegung auf der Wiese. Trockenübungen machen wir da sozusagen. Und dann gehen wir halt den ersten Tag nochmal ins Wasser ein bisschen, um das Wasser ein bisschen kennenzulernen schon mal.
2: Und weiter geht's. Wo sind die Arme? Weiter nach vorne.
3: Sind auch einige Beine, die noch richtig Schiss vom Wasser selbst haben?
4: Ja, es gibt leider immer noch viele. Deswegen nehmen wir ab 6 Jahren erst, dass die Eltern schon vorher Wassergewöhnung machen mit den Kindern, weil wir diesen 10 Tagen Schwimmkurs dafür nicht genug Zeit haben.
3: Wassergewöhnung, wie macht man das am besten?
4: Ja, es halt langsam reinführen in so einem flachen Gewässer halt, ne, ganz langsam ranführen. Ein bisschen Wasser ins Gesicht spritzen und sich langsam daran tasten halt. Ne? Ein großes Hindernis bei vielen Kindern leider.
2: Genau, super.
5: Kann er sogar schneller.
2: Na, so schnell wollen wir nicht, wenn wir sie lernen. Deswegen können wir sie ganz schnell machen. Ne?
3: Geduld muss man auch haben, oder?
4: Ja, da brauchen wir ganz sehr viel Geduld und auch viel Einreden auf die Kinder. Kommen, wir schaffen das, wir machen das jetzt. Wir springen vom Beckenrand jetzt ins Wasser.
2: Okay, und wir gehen mal ganz langsam rein.
3: Was kostet so ein Kurs hier in Uetze im Freibad?
4: Ich glaube, es sind jetzt 140 Euro.
3: Weißt du, ob man sich sowas auch bezuschussen kann, wenn Eltern sagen, das ist uns zu teuer, das kriegen wir so nicht hin?
4: Also es gibt manchmal Bezuschussung von der Gemeinde, von Sozialeinrichtungen, aber da müssen die sich halt selber drum kümmern. Ja, es ist immer ganz wichtig, dass die Kinder schwimmen können, weil wenn sie ins Freibad gehen, es passiert regelmäßig viel und dann ist es wichtig, halt sich irgendwie zu Bezuschussung holen von der Gemeinde, um das Seepferdchen machen zu können.
3: Dann wollte ich sagen, halte ich dich jetzt nicht von deinem zweiten Kurs ab, Abmarsch.
4: Alles klar, danke.
2: Wem gehören die Badeanstehbohne?
1: Wichtige Info, wer Bürgergeld, Sozialhilfe, Wohngeld oder den Kinderzuschlag bekommt, kann mit einem Antrag die Schwimmkurskosten erstattet bekommen. Auch viele gesetzliche Krankenkassen geben etwas dazu.

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1: Manchmal klingen Geschichten zu einfach, um sie zu glauben. Und bei Geschichten aus der Bibel, da fällt es mit dem Glauben manchmal schon etwas schwer. Und Kerstin Mühlmann, die erzählt uns so eine in den Sonntagsgedanken.
2: Sonne, Eis und ein Schlauchboot auf dem See. Aber Vorsicht, ein Familienvater ist im Schlauchboot kürzlich eingeschlafen. Last-Minute-Rettung bei Gewitter. Manchmal hat man die Gefahr einfach nicht kommen sehen. Oder null Chance gegen die Naturgewalt. Aber tief schlafen trotz Sturm muss man erstmal hinkriegen. Auch Jesus konnte das. Auf einem See, kann man in der Bibel nachlesen, überrascht ihn und seine Freunde ein fettes Unwetter. Das Boot kentert fast, Panik bricht aus. Nur Jesus ratzt, seelenruhig. Seine Freunde wecken ihn vorwurfsvoll. Wir gehen gleich unter, ist dir das egal? Hilf uns! Jesus reagiert prompt, droht dem Wind und befiehlt den Wellen, ruhig zu werden. Und die kuschen wie ein wohlerzogener Hund. Dann wendet Jesus sich seinen Freunden zu. Warum seid ihr so ängstlich? Habt ihr immer noch keinen Glauben? Jesus' Freunde waren sprachlos. Moment mal, Jesus gehorcht der Wind und die Wellen? Wenn er das kann, was wohl noch, wenn ich ihn voller Vertrauen bitte? Eine gute Geschichte für die Sommerstürme in meinem Leben.

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1: Momentan messen wir in Mardorf beim Schützenverein und Winsen an der Aller 19 Grad. Dazu ist es dort heiter. In Schwarmstedt sind es 20 Grad und sonnig. Bis in den Nachmittag hinein bleibt es trocken. Dazu wird es angenehm warm mit bis zu 25 Grad. In der Nacht ist es oft leicht bewölkt oder klar. Die Luft kühlt spürbar ab. Morgen startet der Tag noch heiter. Später ziehen mehr Wolken auf und vor allem am Nachmittag sind einzelne Schauer möglich. Dazu bleibt es mit 14 bis 19 Grad deutlich frischer. Am Dienstag geht es ähnlich weiter. Erst mit heiteren Abschnitten, später wieder wechselhafter. Zur Wochenmitte setzt sich dann wieder angenehmeres Wetter durch. Im flacheren Land etwas wärmer, am Deister und im Weserbergland etwas kühler.
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2: Ich bin Diana Kramer. Der Waldbrand in Belgien an der Grenze zu Deutschland weitet sich weiter aus. Einsatzkräfte hoffen auf Verstärkung aus dem Ausland und kühlere Temperaturen. Die Einwohner der Stadt Monschau in NRW sollen sich auf eine mögliche Evakuierung vorbereiten.
3: Die Einsatzkräfte in NRW kommen nicht zur Ruhe. Der Brand im Hürtgenwald ist immerhin weitgehend unter Kontrolle. Es war der größte Waldbrand in der Geschichte NRWs. Zum Vergleich, der Brand, der in Belgien wütet, ist 9-mal so groß. Er ist nur wenige Kilometer entfernt von der deutschen Grenze. Hier bereitet sich die Feuerwehr seit Stunden darauf vor. Die Stadt warnt vor einer starken Rauchbelastung. Einwohner mehrerer Ortsteile sollten den Tag lieber woanders verbringen. Regen können die Einsatzkräfte heute nicht erwarten, aber der Wind ist immerhin nur schwach. Thomas Bremser, Redaktion.
2: Die Ukraine hat Russland erneut mit Drohnen angegriffen. Der Bürgermeister der Hauptstadt Moskau spricht sogar von einer der größten Angriffswellen aus Kiew. Rund 600 Drohnen sollen auf die russische Hauptstadt abgefeuert worden sein. Der Großteil konnte abgewehrt oder zerstört werden.
4: Hier in Moskau meldete Bürgermeister Sobjanin die ganze Nacht über Angriffe. Im Moskauer Gebiet ging ein Logistikzentrum des

0: Online-Versandhändlers Wildberries in Flammen auf. Auch ein Lager für Medikamente geriet in Brand. Mehrere zivile Objekte, darunter zahlreiche Wohnhäuser und eine Schule, wurden beschädigt. Auch im Süden Russlands gab es Tote. Russland wiederum griff die Ukraine mit Raketen und Drohnen an. Auch dort gab es mehrere Opfer. Aus Moskau, Ulf Mauder.
1: Bei einem Unfall eines Reisebusses aus Polen in Ungarn gab es mindestens 12 Tote und viele Verletzte. Der Bus war auf einer Autobahn etwa 140 Kilometer östlich von Budapest von der Fahrbahn abgekommen und in den Straßengraben gestürzt. Nach ersten Erkenntnissen der Polizei war der Fahrer bei der Fahrt in der Nacht am Lenkrad eingeschlafen. Er wurde festgenommen. Befürchtungen eines neuen Migrantenansturms auf die spanische Nordafrika-Exklave Ceuta sind bisher nicht eingetreten. Trotz Aufrufen in sozialen Netzwerken zu einer Wiederholung des massenhaften Grenzübertritts von Ende Juli blieb die Lage an der Grenze und in der Exklave weitgehend ruhig. Spanien und vor allem Marokko hatten ihre Sicherheitsvorkehrungen im Vorfeld deutlich verstärkt.
2: 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Hallo Auto- und Lkw-Fahrer. Ruhiger und störungsfreier Verkehr rund ums Steinhuder Meer. Wir wünschen euch eine gute Fahrt. Diese 8 Blitzer habt ihr uns zuletzt gemeldet. Auf der B214 in Nienburg-Erichshagen-Wölpe wird geblitzt. Dazu auf der Egestorfer Straße in Bad Münder am Deister Nienstedt. In Edemissen steht ein Blitzer auf der Huneusstraße. Außerdem in Hannover auf der Hamburger Allee. In Hannover-Linden-Süd wird auf der Deisterstraße geblitzt, 70 Meter vor dem Restaurant. In Hannover-List steht ein Blitzer auf der Spannhagenstraße, 60 Meter vor der Bäckerei. Weiter geht es in Wietze auf der Hornbosteler Straße, Ecke Friedrich-Hoffmann-Straße, und in der Wedemark auf der Kaltenweider Straße, Ecke Westbeke in Geilhof. Einen Überblick über alle aktuellen Blitzer findet ihr auch online auf der Mehrradio-Website und in unserer App. Kommt gut durch.
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voller Fahrt hier bei Meerradio. In Pattensen läuft 12 bis 18 Uhr das Sommerfest rund ums Tattoo-Studio 61 in der Steinstraße mit Kinderschminken, Live-Tattoos und einer Tombola. Ohne Nieten heißt es. In Tönse wird ab 12.45 Uhr sportlich nochmal was getan auf dem Roggenhof beim Reitturnier. Da startet die Führzügelklasse. Da ist durchaus beeindruckend, wenn die Kleinsten im Sattel zeigen, was sie können. Ab 14 Uhr führt sich dann der Park der Sinne in Laatzen mit Stimmen. 8 Chöre stehen beim Open-Air-Konzert auf der Bühne, darunter ein ukrainischer Chor. Und in Wunsdorf um 14 Uhr geht's dort los, das Kunstfest in der Kunstscheune. Kinder und Erwachsene bis 18 Uhr einfach mal kreativ sein, ist auch eine Möglichkeit an diesem Sonntag.

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einen wunderschönen Sonntag. Heute großes Thema bei uns natürlich auch wieder die Schule. Gestern nach den Einschulungen, morgen geht's dann los. Ich glaube, heute dürfte bei ziemlich vielen Familien in Niedersachsen Schultütenreste auf dem Küchentisch liegen. Ja, und irgendwo steht ein nagelneuer Schulranzen und wartet auf morgen. Gestern die große Einschulung. Rund 80.000 Kinder starten in Niedersachsen in diesem Jahr in die erste Klasse. Und nach Einschulungsfeier, Fotos, Familie und wahrscheinlich ziemlich viel Kuchen wird es dann so langsam ernst. Morgen beginnt für die Neuen der ganz normale Schulalltag. Zum ersten Mal morgens mit Ranzen los. Zum ersten Mal die eigene Klasse wiedersehen, ohne dass Mama, Papa und die ganze Verwandtschaft mitkommen. Und irgendwann gibt's dann auch noch die ersten Hausaufgaben vielleicht, obwohl die pädagogischer Unsinn sind, sei auch mal an dieser Stelle, dann kann man ruhig mal diskutieren. Hausaufgaben gibt es keinen pädagogischen Nutzen. Interessant auch. Ja, für die Kinder ein ziemlich großer Schritt. Für manche Eltern vermutlich mindestens genauso. Deshalb wünschen wir auch allen neuen Schulkindern bei uns zwischen Hannover, Schaumburg, Celle und Nienburg morgen richtig, richtig tollen Tag und Start. Ja, und heute erstmal den letzten Sonntag genießen, an dem man noch sagen kann, ich komme morgen.

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1: Hallo, Schloss Ricklingen am Dorfplatz, Sachsenhagen und Drakenburg melden jeweils 20 Grad. Dazu ist es überall meist sonnig. Am Mittag zeigt sich das Wetter in unserer Region angenehm und meist heiter. Im weiteren Verlauf bleibt es trocken, dazu gibt es viel Sonne und nur lockere Wolken. Am Nachmittag angenehm warm mit bis zu 25 Grad. In der Nacht ist es oft klar und windschwach. Morgen beginnt der Tag noch heiter, später ziehen mehr Wolken auf und vor allem am Nachmittag sind einzelne Schauer möglich. Die Werte liegen bei 14 bis 19 Grad. Am Dienstag bleibt es eher grau und zeitweise nass. Am Mittwoch setzen sich wieder freundlichere Abschnitte durch, in höheren Lagen am Deister und im Weserbergland etwas kühler.
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2: Ich bin Diana Kramer. Wieder ein großer Waldbrand und wieder könnte es NRW treffen. Ein großer Waldbrand in Belgien nähert sich der deutschen Grenze. Die Feuerfront ist laut der belgischen Behörden schon mehr als einen Kilometer breit. Direkt an der Grenze liegt die nordrhein-westfälische Stadt Monschau. Dort bereite man sich auf ein mögliches Übertreten der Flammen vor. Einsatzleiter Philipp Krüger.
3: Aktuell steht der Wind noch sehr günstig, so dass die Bereiche im Monschauer Raum nicht im Gefahrenbereich liegen. Sollte sich jedoch nach Wetterprognosen der Wind drehen, könnte es hier zum Gefahrenbereich kommen, den wir zurzeit vorbereiten, um hier einen großmöglichen Puffer an Zeit zu gewinnen.
2: Einsatzleiter Philipp Krüger. Vorsichtiges Aufatmen dagegen 20 Kilometer weiter in Hürtgenwald in der Eifel. Die Lage beim dortigen Waldbrand hat sich weiter etwas entspannt. Am Abend konnten die Anwohner des evakuierten Ortsteils Gai zurück in ihre Häuser. Komplett gebannt ist die Gefahr dort aber noch nicht. Schockmoment am Münchner Flughafen. Nach einem Zwischenfall wurde am Nachmittag eine Start- und Landebahn

0: zeitweise gesperrt. Mittlerweile läuft der Betrieb wieder normal.
1: Kurz nach dem Start war die Maschine von Vietnam Airlines am Nachmittag wieder nach München zurückgekehrt. Am Flugzeug wurden Schäden an Reifen und Fahrwerk festgestellt. Weil es nicht mehr selbst rollen konnte, wurde es in einen Hangar geschleppt. Auf dem Rollfeld mussten Reifenteile eingesammelt und Schäden an der Fahrbahn repariert werden. Wie es zu dem Zwischenfall kam, ist noch unklar. Aus München, Julia Wasilkow.
0: Hurricane Lala hat auf Hawaiis größter Insel Big Island für zerstörerische Winde und massive Niederschläge gesorgt. Infolge des Sturms fiel dort in mehr als 63.000 Haushalten der Strom aus. Örtliche Medien berichten auf der Insel von umgestürzten Bäumen, Straßensperren und Überschwemmungen. Laut dem US-Hurricane-Zentrum drohen auch auf anderen Inseln wie Maui oder Lanai orkanartige Böen und Starkregen. Und zum Sport. Amanal Petros ist erstmals Marathon-Europameister. Der WM-Zweite gewann in Birmingham das Rennen mit einem Meisterschaftsrekord von 2 Stunden, 9 Minuten und 11 Sekunden.
2: Verkehr. Vorsicht auf der A2 Braunschweig Richtung Hannover zwischen Hämeler Wald und Lehrte Ost. Dort liegt verlorene Ladung auf der Fahrbahn. Auf der A7 Kassel Richtung Hamburg zwischen Laatzen und Kreuz Hannover Ost gibt es 5 Kilometer stockenden Verkehr. Vorsicht auch auf der A7 Hamburg Richtung Hannover zwischen Westenholz und Schwarmstedt. Dort steht ein defektes Fahrzeug. Frisch gemeldet, das sind die 8 aktuellsten Blitzer in der Region. Auf der B214 in Nienburg-Erichshagen-Wölpe wird geblitzt. Dazu in Bad Münder am Deister, Nienstedt auf der Egesdorfer Straße und in Edemissen auf der Huneusstraße. In Hannover-Linden-Süd steht ein Blitzer auf der Deisterstraße, 70 Meter vor dem Restaurant. Außerdem wird in Hannover-List auf der Schwannhagenstraße kontrolliert, 60 Meter vor der Bäckerei. Weiter geht's in Neustadt-Mühlenfelder Land auf der Nöpkerstraße, Ecke Roter Weg und in der Wedemark auf der Kaltenweider Straße, Ecke Westbeke. Zum Schluss noch in Wietze auf der Hornbosteler Straße, Ecke Friedrich-Hoffmann-Straße. Alle weiteren Meldungen findet ihr wie immer auch auf der Mehrradio-Website und in unserer App. Kommt gut durch.
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Trompete ohne Pua könnte ich mir nicht vorstellen. Auch beim Schützenfest natürlich immer gerne gehört, auch in Räten garantiert auch gelaufen. Denn da ist ja Schützenfest aktuell. Heute dann der Schützenumzug ab 15 Uhr für alle, die auf Humtata und ein bisschen Tradition stehen. Hier ist mehr Radio, euch einen schönen Sonntag.

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1: Xavier Rudd, so we deserve to dream. Natürlich, wir verdienen es alle zu träumen, auch an diesem Sonntagnachmittag. Die Ferien sind vorbei, der Wecker klingelt wieder morgens in aller Herrgottsfrühe und in dieser Woche, da ging es dann also los wieder mit der Schule nach den Sommerferien, ab morgen natürlich auch mit den Erstklässlern. Und wir hatten in dieser Woche auch ein wichtiges Gespräch, ne? Da wollen wir nochmal reinhören, denn unser Außenreporter Heiner Giebel, der hat mal nachgefragt, worauf es denn jetzt ankommt, vor allem im Straßenverkehr, vor allem beim Punkto Schulstart, und hat gesprochen mit Wunstorfs Kontaktbeamtin Katharina Bode in dieser Woche.
2: Was ist denn das Allerwichtigste, wenn es um den sicheren Schulweg geht?
3: Ganz vor allem Vorbild sein. Also Kinder lernen nicht durch das, was wir sagen, oder nicht nur durch das, was wir sagen, sondern vor allem durch das, was wir vormachen. Und das heißt, an der Bordsteinkante stehen bleiben, links, rechts, links gucken und nicht nur, wenn das Kind vermeintlich zuguckt, sondern immer. Das prägt sich mit der Zeit dann nämlich auch ein. Und insgesamt lohnt es sich, den Schulweg vorab mit den Kindern gemeinsam abzugehen. Dann kann man zusammenschauen, wo kann man sicher die Straße queren. Und dann wird das Schulwegtraining, das ich zwischen Sommer und Herbst mit den Kindern mache, auch noch mal ein bisschen besser.
2: Nun ist ja der Herbst ein gutes Stichwort. Die Tage werden merklich kürzer. Und worauf ist hier zu achten?
3: Wenn es schneller wieder dunkel wird oder länger dunkel bleibt, ist es wichtig, dass die Kinder gut zu sehen sind. Das heißt, reflektierende Kleidung, helle Kleidung, am besten so, dass sie von vorne und von hinten gut sichtbar sind. Das kann dann im Zweifel tatsächlich den entscheidenden Unterschied machen.
2: Was sind denn aktuell die Themen, die die Polizei bei den Schulwegkontrollen besonders beschäftigt?
3: Ja, da gibt es zwei. Einmal die Elterntaxis und einmal die E-Scooter. Und das sind tatsächlich Themen, die uns an allen neuen Grundschulen und auch an den drei weiterführenden Schulen beschäftigen. Wir verstehen grundsätzlich, dass es morgen schnell gehen muss und das Auto da die bequeme Wahl ist. Allerdings entstehen dann durch die vielen Elterntaxis genau vor den Schulen eben die gefährlichen Situationen. Also Kinder laufen zwischen den haltenden und parkenden Autos durch die Gegend. Und deswegen gibt es jetzt viele eingerichtete Hol- und Bringzonen, die bitte von den Eltern auch genutzt werden sollen.
2: Jetzt haben wir aber noch das Thema E-Scooter.
3: Grundsätzlich dürfen E-Scooter erst ab 14 Jahren genutzt werden. Das wissen viele nicht. Leihscooter tatsächlich sogar erst ab 18 Jahren. Im Handel werden oftmals E-Scooter auch als Kinder-E-Scooter verkauft, das heißt dann ab 10 oder ab 8 Jahren. Die dürfen aber nicht im öffentlichen Verkehrsraum genutzt werden. Also auf der Straße, auf dem Fahrradweg, dürfen E-Scooter erst ab 14 Jahren genutzt werden. Außerdem ist es wichtig, dass alle E-Scooter einen gültigen Versicherungsschutz haben, das heißt auch ein gültiges Kennzeichen haben. Und auch hier nochmal der Hinweis, keine Gehwege und auch nicht die Fußgängerzone befahren und alleine auf den Dingern unterwegs sein.
2: Was kannst du denn den Eltern und überhaupt allen anderen Verkehrsteilnehmern mit auf den Weg geben, wie sie sich zu verhalten haben?
3: Grundsätzlich ist der sichere Schulweg eine gemeinsame Aufgabe. Klar, wir als Polizei machen unseren Teil, die Schulen auch. Aber es ist eben wichtig, dass die Eltern selbst auch viel dazu geben. Das heißt, mit Rücksicht und mit einem guten Vorbild voraus bringt man uns da dem Ziel schon ein ganzes Stück näher.
1: So, also die Kontaktbeamtin der Polizei Katharina Bode aus Wunstorf in dieser Woche zum Thema sichere Schulweg. 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
1: Hallo, in Großmunzel bei der Kita sind es 22 Grad, in Mellendorf und Großburg-Wedel 21, dazu ist es überall sonnig. Beim Wetter heute, bis in den Nachmittag hinein gibt es viel Sonne, später bleibt es meist trocken, am Abend oft noch lange klar. In der Nacht kühlt es auf 14 bis 18 Grad ab, die höchsten Werte liegen heute bei 23 bis 25 Grad. Morgen startet der Tag noch heiter, im Tagesverlauf wird es aber vielerorts grauer, dazu sind stellenweise auch kurze Regenphasen möglich. Am Dienstag bleibt es eher wechselhaft, mit vielen Wolken und zeitweise etwas Regen. Am Mittwoch setzen sich wieder angenehmere Abschnitte durch, in höheren Lagen am Deister etwas kühler.
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2: Ich bin Diana Kramer. Die Gefahrenlage in Monschau an der belgischen Grenze hat sich nach Einschätzung der Feuerwehr leicht entspannt. Wir fahren zurück, sagte Einsatzleiter Philipp Krüger der dpa. Schon in der Nacht habe man einen Großteil der Einsatzkräfte wieder abgezogen. Aktuell sei man noch mit 20 Personen auf Reserve vor Ort. Die Feuerfront im belgischen Hohenfenn ist nahe an die deutsche Grenze herangekommen. Die Stadt Monschau hatte rund 5000 Bewohner gestern vorsorglich gebeten, sich auf eine Evakuierung einzustellen. Monschau liegt nur rund 2 Kilometer von der Grenze entfernt. Immer mehr Menschen aus Syrien wird in Deutschland der Status als Flüchtling wieder aberkannt. Das teilte die Bundesregierung auf eine Anfrage der Linksfraktion mit. Die Zahlen sind im ersten Halbjahr deutlich gestiegen.
3: Bei fast jedem vierten Flüchtling aus Syrien, der überprüft wurde, ist der Schutzstatus zurückgenommen oder widerrufen worden. Das passiert vor allem dann, wenn sich die Lage in der Heimat ändert. Nach dem Sturz von Machthaber Assad sind viele Geflüchtete freiwillig zurückgekehrt. Auch gibt es seitdem deutlich weniger, die in Deutschland Asyl beantragen. Allerdings, die Sicherheitslage in Syrien ist in einigen Gebieten noch angespannt. Andere sind vom Krieg ziemlich zerstört. Auch deshalb werden derzeit kaum Menschen nach Syrien abgeschoben, auch wenn ihr Schutzstatus wegfällt. Thomas Brock, Nachrichtenredaktion.
2: Russland und die Ukraine haben sich erneut gegenseitig mit Angriffen überzogen. Moskaus Bürgermeister sprach bei Telegram von einer der größten Angriffswellen aus Kiew. Rund 600 Drohnen sollen auf die russische Hauptstadt abgefeuert worden sein. Der Großteil konnte abgewehrt oder zerstört werden. Der ukrainische Präsident Zelensky sprach von mindestens 3 Toten durch russische Angriffe. Damit zum Sport, und da gab es die nächste Medaille für das deutsche Team bei der Leichtathletik-EM in Birmingham. Am letzten Tag holte Amanal Petros Gold im Marathon. Der WM-Zweite gewann das Rennen in 2 Stunden, 9 Minuten und 11 Sekunden.
4: Kurz vor dem Ziel schnappt sich Petros eine Deutschlandfahne aus dem Publikum und läuft damit über die Ziellinie. Völlig verdient gewinnt der Mann von Hannover 96 den anspruchsvollen Marathon und sorgt für die 17. deutsche Medaille bei dieser EM. Thomas Bremser, Sportredaktion.
2: Am Abend

0: stehen dann die letzten EM-Entscheidungen an, unter anderem im Stabhochsprung der Männer und im Weitsprung der Frauen.
1: Verkehr. Vorsicht auf der A7 Hamburg Richtung Hannover. Zwischen Westenholz und Schwarmstedt steht ein defektes Fahrzeug. Auf der A7 Hamburg Richtung Hannover zwischen Dreieck Walsrode und Schwarmstedt staut es sich auf 7 Kilometern. In Richtung Kassel gibt es zwischen Dreieck Hannover Süd und der Raststätte Hildesheimer Börde 12 Kilometer stockenden Verkehr. Und auf der A7 Kassel Richtung Hamburg zwischen Laatzen und Kreuz Hannover Ost sind es 5 Kilometer stockender Verkehr. Hier kommen die 8 aktuellsten Blitzer für die Steinhuder Meerregion. Auf der B214 in Nienburg, Erichshagen-Wölpe, wird geblitzt. Dazu in Hannover-Linden-Süd auf der Deisterstraße, 70 Meter vor dem Restaurant. Und in Hannover-List auf der Spannhagenstraße, 60 Meter vor der Bäckerei. In Neustadt-Mühlenfelder Land steht ein Blitzer auf der Nöpkerstraße, Ecke Roter Weg. Und in der Wedemark wird geblitzt auf der Kaltenweider Straße, Ecke Westbeke. Und in Resse an den Hägewiesen. Außerdem in Wietze auf der Hornbosteler Straße, Ecke Friedrich-Hoffmann-Straße. Zum Schluss noch in Bad Münder am Deister, Nienstedt am Deister, auf der Egesdorfer Straße. 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

Phil Sharky, Good Heart, ne, viele gute Herzen versammelt. Hier bei Meerradio euch einen schönen Sonntag, jetzt um kurz nach eins. Es ist Zeit für den Sonntagnachmittag zumindest, zum Gucken, was gibt's zu gucken. In Rethen, 15 Uhr, der Schützenumzug mit Bewegung natürlich für alle, die da am Umzügen sind. Ansonsten eine Stunde später gibt's natürlich auch noch mal ein bisschen was auf die Ohren. Die Musikzüge zur Parade auf dem Festplatz an der Seelwiese. In Arnum rollt ab 15.30 Uhr der Ball wieder. Der SV Arnum, der trifft auf den TSV Goltern. Drumherum gibt's Torwandschießen, Hüpfburg und Tombola und die Band This Is Us macht auch noch Musik. Wer lieber zuhört, fährt nach Altwarnbüchen. Um 17 Uhr beginnt in der Heiligkreuzkirche das Atelierkonzert unter dem Titel So bunt wie das Leben. Auf dem Programm stehen da Operette, Musical, Pop und Folklore, begleitet am Klavier. Mal was anderes für einen Sonntagnachmittag.

Marc Forster ist das, hier bei Mehrradio. Euch einen schönen Sonntag. Eine Frage für diesen Einschulungssonntag, ne, nach der Einschulungsfeier gestern und morgen, dem ersten richtigen Schultag für die Erstklässler. Warum nennen wir Erstklässler eigentlich ABC-Schützen? Die schießen ja hoffentlich nicht. Das ABC, das ist meistens auch noch nicht komplett mit vorhanden. Mit Waffen hat der Begriff zum Glück nichts zu tun. Da ABC erklärt sich von selbst, ne? Das sollen die Kinder jetzt erst lernen. Spannende ist also der Schütze. Das Wort, das wurde früher auch für einen jungen Schüler bzw. einen Anfänger benutzt. Laut Duden geht das auf das lateinische Tiro zurück. Das bedeutet wohl so viel wie Neuling oder Rekrut. ABC-Schütze heißt also im Grunde Neuling beim ABC. Ja. Und je nachdem, wo man in Deutschland so unterwegs ist, heißen die Schulanfänger übrigens auch mal ganz anders. Im Rheinland sagt man zum Beispiel I-Dötzchen. Das klingt auch süß, ne? Das hängt vermutlich mit dem kleinen Punkt auf dem I zusammen, dass die Kinder früh und generell sehr früh ja schreiben lernen. Bei uns bleiben es die ABC-Schützen und für die wird es morgen zum ersten Mal ein ganz normaler Schultag.

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1: Hallo, im Moment melden Bad Nenndorf im Kurpark 24 Grad, in Lauenhagen und Stetten sind es 22, dazu ist es überall heiter. Am Nachmittag bleibt es angenehm warm, später ziehen nur lockere Wolken durch, bis zum Abend bleibt es trocken. In unserer Region liegen die Werte heute noch bei etwa 23 bis 25 Grad, in der Nacht kühlt es dann spürbar ab. Morgen beginnt der Tag oft grau, später gibt es hier und da etwas Auflockerung, insgesamt bleibt es aber eher trüb mit nur 15 bis 19 Grad. Am Dienstag ist es zunächst ebenfalls trüb. Im Tagesverlauf sind einzelne Regenphasen möglich. Zum Abend wird es wieder heiter. Am Mittwoch zeigt sich das Wetter etwas heiterer mit heiteren Abschnitten. In höheren Lagen am Deister etwas kühler.
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3: Ich bin Babette Büchner. Vorsichtiges Aufatmen in Monschau. Die Feuerwehr fährt ihren Einsatz dort zurück, weil sich die Lage entspannt hat. Allerdings ist der Waldbrand im belgischen Hohenfenn nahe an die deutsche Grenze herangekommen.
4: Die Feuerfront ist aktuell noch etwa 1,5 Kilometer von der Grenze entfernt, aber die Einsatzkräfte gehen aktuell davon aus, dass der größte Brand in der belgischen Geschichte nicht übergreifen wird. Allerdings belastet der Brandrauch die Luft in einigen Orten, deshalb sollten die Bewohner den Tag lieber woanders verbringen. Die Löscharbeiten im benachbarten Hürtgenwald laufen noch. Dabei geht es vor allem darum, die Glutnester einzudämmen. Es gibt aber keine offenen Flammen mehr. Thomas Bremser, Nachrichtenredaktion.
3: Die SPD macht in der schwarz-roten Koalition Druck für eine bessere Anpassung an Extremwetterlagen. Sie will eine Grundgesetzänderung für einen besseren Schutz vor Hitze, Niedrigwasser und weiteren Folgen des Klimawandels auf den Weg bringen. In einem gemeinsamen Papier der Bundesminister ist die Rede von einer neuen Gemeinschaftsaufgabe Klimaanpassung und Naturschutz. Die Ukraine hat Russland erneut mit Drohnen angegriffen. Moskaus Bürgermeister spricht von einer der größten Angriffswellen aus Kiew. Rund 600 Drohnen sollen auf die russische Hauptstadt abgefeuert worden sein. Der Großteil konnte abgewehrt oder zerstört werden.
5: Es gibt erneut mehrere Opfer in der Zivilbevölkerung nach den ukrainischen Drohnenschlägen. Hier in Moskau meldete Bürgermeister Sobjanin die ganze Nacht über Angriffe. Im Moskauer Gebiet ging ein Logistikzentrum des Online-Versandhändlers Wildberries in Flammen auf. Mehrere zivile Objekte, darunter zahlreiche Wohnhäuser und eine Schule, wurden beschädigt. Auch im Süden Russlands gab es Tote. Russland wiederum griff die Ukraine mit Raketen und Drohnen an. Auch dort gab es mehrere Opfer. Aus Moskau, Ulf Mauder.

0: zum Sport. Es gibt eine weitere Medaille für das deutsche Team bei der Leichtathletik-EM. Am letzten Tag holte Amanal Petros Gold im Marathon. Er gewann das Rennen in 2 Stunden, 9 Minuten und 11 Sekunden. Am Abend stehen dann die letzten EM-Entscheidungen in Birmingham an, unter anderem im Stabhochsprung der Männer und im Weitsprung der Frauen.
1: Verkehr. Vorsicht auf der L460 zwischen Bennigsen und Gestorf. Dort sind in beiden Richtungen Personen auf der Fahrbahn. Auf der A2 Hannover Richtung Dortmund staut es sich zwischen Bad Eilsen und der Weserbrücke auf 10 Kilometer. Auf der A7 Hannover Richtung Kassel ist zwischen dem Dreieck Hannover Süd und Derneburg-Salzgitter auf 12 Kilometern stockender Verkehr. In der Gegenrichtung Hamburg Richtung Hannover stehen zwischen Bad Fallingbostel und Berghof 12 Kilometer Stau und zwischen Westenholz und Schwarmstedt steht ein defektes Fahrzeug. Hier kommen die 8 aktuellsten Blitzer für die Steinhuder Meerregion. Auf der B214 in Nienburg, Erichshagen-Wölpe, wird geblitzt. Dazu in Edemissen auf der Huneusstraße. In Hannover-Linden-Süd steht ein Blitzer auf der Deisterstraße, 70 Meter vor dem Restaurant. In Hannover-List wird auf der Spannhagenstraße kontrolliert, 60 Meter vor der Bäckerei. Weiter geht es in Neustadt-Ammedorf auf der Steinhagen und in Wietze auf der Hornbosteler Straße, Ecke Friedrich-Hoffmann-Straße. Und in der Wedemark wird geblitzt, auf der Kaltenweider Straße, Ecke Westbeke und in Resse an den Hägewiesen. 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

Es ist Pink, der Sonntagnachmittag hier bei Mehr Radio. Schön, dass ihr da seid. Kurz nach zwei. Wir fiebern auch schon ein bisschen hin. Ne? Was kommt dieses Mal raus? Ihr votet ja auch immer fleißig auf mehrradio.de für die Top 20 unserer Hörercharts. 16 Uhr, die neue

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1: Euch einen schönen Nachmittag. In Garbsen-Stehlingen messen wir 23 Grad, in Wietzendorf 24 und in Messenkamp an der St. Georgskapelle 25 Grad. Dazu ist es überall sonnig. Bis zum Abend bleibt es trocken. Nur im südlichen Heidekreis sind auch mal heitere Abschnitte dabei. Die Werte liegen heute bei 23 bis 25 Grad, am Deister etwas kühler. Morgen zeigt sich der Tag überwiegend grau. Dazu sind vor allem ab Mittag stellenweise Schauer möglich. Auch am Dienstag bleibt es eher trüb und zeitweise nass. Erst am Mittwoch wird es wieder angenehmer. Dann mit Auflockerungen und etwas mehr Licht bei 19 bis 22 Grad.
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2: Ich bin Babit Büchner. Die SPD macht innerhalb der Bundesregierung Druck für einen besseren Schutz vor Hitze und weiteren Folgen des Klimawandels. Es brauche eine Kraftanstrengung des gesamten Staates, heißt es in einem gemeinsamen Papier der SPD-geführten Ministerien.
3: Bund, Länder, Städte und Gemeinden müssen an einem Strang ziehen beim Klimaschutz. Das ist im deutschen System aber gar nicht so einfach. Dafür müsste das Grundgesetz geändert werden. Etwa damit der Bund Dinge mitfinanzieren kann, die eigentlich in den Händen der Kommunen liegen. Mehr Hitzeschutz in Kliniken oder mehr Grün in Städten. Die SPD-Minister schlagen außerdem einen nationalen Hitzeaktionsplan vor. Allein in diesem Jahr hat die starke Hitze zu mehr als 12.000 Toten geführt. Deutlich mehr als sonst in ganzen Jahren. Thomas Bremser, Redaktion.
2: Vorsichtiges Aufatmen in Monschau. Die Feuerwehr fährt ihren Einsatz dort zurück, weil sich die Lage entspannt hat. Einsatzleiter Philipp Krüger sagte am Morgen:
4: Aktuell steht der Wind noch sehr günstig, sodass die Bereiche im Monschauer Raum nicht im Gefahrenbereich liegen.
2: Das Brandareal im belgischen Hohenfenn reicht nahe an Monschau auf deutscher Seite heran. Momentan sei aber keine Evakuierung geplant, heißt es von der Stadt. Bei einem Unfall mit einem Reisebus aus Polen sind in Ungarn 12 Menschen ums Leben gekommen. Fast 50 weitere wurden zum Teil schwer verletzt, teilte der ungarische Rettungsdienst mit. Der Bus war von der Fahrbahn abgekommen und in den Straßengraben gestürzt. Nach ersten Erkenntnissen der Polizei war der Fahrer am Lenkrad eingeschlafen. Er wurde festgenommen. Nach Medienberichten waren 14 Rettungswagen im Einsatz, um die Verletzten zu bergen. Und zum Sport. Es ist die 5. deutsche Goldmedaille bei der Leichtathletik-EM in Birmingham. Amanal Petros ist zum ersten Mal Marathon-Europameister. Er gewann das Rennen in 2 Stunden, 9 Minuten und 11 Sekunden. Silber ging nach Italien, Bronze an Israel. Am Abend stehen dann die letzten EM-Entscheidungen in Birmingham an, unter anderem im Stabhochsprung der Männer und im Weitsprung der Frauen.
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1: Vorsicht auf der A7 Hamburg Richtung Hannover zwischen Westenholz und Schwarmstedt. Dort ist auf dem rechten Fahrstreifen eine Unfallstelle noch nicht gesichert. Auf der A2 Hannover Richtung Dortmund zwischen Bad Eilsen und der Weserbrücke stockt der Verkehr auf 17 Kilometern. Auf der A7 Hannover Richtung Kassel zwischen Dreieck Hannover Süd und der Raststätte Hildesheimer Börde sowie weiter bis Derneburg-Salzgitter stockt der Verkehr auf insgesamt 12 und 10 Kilometern. Außerdem gibt es auf der A7 Hamburg Richtung Hannover zwischen Bad Fallingbostel und Berghof 14 Kilometer Stau. Hier kommen die 8 aktuellsten Blitzer für die Steinhuder Meerregion. Auf der B214 in Nienburg-Erichshagen-Wölpe wird geblitzt. Dazu in Bad Nünder am Deister, Nienstedt auf der Egestorfer Straße und in Edemissen auf der Huneusstraße.

0: In Hannover-Linden-Süd steht ein Blitzer auf der Deisterstraße, 70 Meter vor dem Restaurant. In Hannover-List wird auf der Spannhagenstraße kontrolliert, 60 Meter vor der Bäckerei. Außerdem steht ein Blitzer in Wietze auf der Hornbosteler Straße, Ecke Friedrich-Hoffmann-Straße. Und in der Wedemark wird geblitzt, auf der Kaltenweider Straße, Ecke Westbeke und in Resse an den Hägewiesen. 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

Cheat Codes, Demi Lovato, No Promises. Hier ist mehr Radio. Für alle Reit- und Klassikmusikfreunde gibt's heute noch ein bisschen was an diesem Sonntag. Also zum Beispiel in Tönse, 16.30 Uhr, das M-Springen beim Reitturnier auf dem Roggenhof an der Neuwarmbüchner Straße. Der sportliche Höhepunkt des Turniertags. In Helsdorf geht's klangvoll weiter, heute Nachmittag 17 Uhr in der Kirche. Ein Fagottist und ein Organist, feuriges Italien ist der Titel. Und es gibt in Hemmingen um 18 Uhr auch noch die Sommersoiree in der Kapelle am Kapellenweg. Da wird's nochmal ein bisschen klassisch. Ne, mit Streichtrio, Mozart, Beethoven, Bach, Wolf Ferrari. Ja, also muss man mögen, aber ist auch mal ein bisschen was anderes. Ansonsten natürlich einfach dranbleiben. Ne? 16 Uhr sind ja auch wieder die Top 20 mit Enrico Ostendorf. Das ist also musikalisches mindestens gleichwertig.

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Randy und Monica. Kennen wir gut. Boy is mine, echter Klassiker. Hier zum Sonntagnachmittag. Falls bei euch seit gestern eine leere Schultüte im Kinderzimmer steht, nicht wegwerfen. So ein Ding gehört ja schließlich zu einer mehr als 200 Jahre alten Tradition. Ja, die Schultüte ist nämlich keine moderne Erfindung. Frühe Belege dafür gibt's schon Ende des 18. Jahrhunderts. Krass, oder? Und angefangen hat die Tradition vor allem in Sachsen und Thüringen. Damals war der Inhalt allerdings ein bisschen anders. Ne? Statt kleiner Spielsachen und so, was heute eben drin ist, gab es zum Beispiel Trockenfrüchte, ne? Oder meine süße Brezel. Ne? Da waren die Kinder auch zufrieden. Besonders schön finde ich so eine alte Geschichte. Kinder wurde früher erzählt, beim Lehrer wachse ein Schultütenbaum. Und wenn die Tüten dann groß genug seien, dann sei es Zeit für die Schule. Ja, ich kann mich auch daran erinnern, damals, als ich aus der Kita in die Schule gekommen bin, hatten wir auch so einen Schultütenbaum. Ich weiß gar nicht, da sind wir irgendwo hingefahren und der stand da und da hingen da so kleine Schultüten dran. Ja, ist ja auch schon 2-3 Wochen her. Also für Niedersachsens neue Erstklässler sind sie seit gestern hoffentlich groß genug, die Schultüten. Und morgen ist dann Schluss mit einschulungsfreier Schultüte und ein bisschen entspannt. Dann beginnt der ganz normale Schulalltag und dann wünschen wir jetzt schon mal vorab einen schönen Tag und ein schönes Schulleben.

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1: Schönen Nachmittag aus der Meerradio-Wetterredaktion. In Wendenborstel am Twachtenstadion messen wir 25 Grad, dazu ist es bewölkt. In Hemmingen sind es 24 Grad bei locker bewölktem Himmel, in Luden ebenfalls 24 Grad und bewölkt. Am Nachmittag lockert es später nur zögerlich auf, dazu bleibt es meist trocken und angenehm warm mit etwa 23 bis 25 Grad. In der Nacht hält sich oft dichte Bewölkung, stellenweise kann es schon etwas feuchter werden. Morgen zeigt sich die Steinhuder Meerregion eher trüb, vor allem am Vormittag fällt gebietsweise Regen. Am Nachmittag bleibt es meist grau bei nur 17 bis 19 Grad. Am Dienstag setzt sich das wechselhafte Bild mit vielen Wolken und zeitweise etwas Regen fort. Am Mittwoch sind dann wieder heitere Abschnitte dabei. Insgesamt wird es leicht milder, in höheren Lagen am Deister und im Weserbergland etwas kühler.
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3: Ich bin Babette Büchner. Die SPD macht Druck für bessere Vorkehrungen zum Schutz vor Hitze und weiteren Folgen des Klimawandels. Dafür brauche es eine gesamtstaatliche Kraftanstrengung, heißt es in einem Papier von SPD-geführten Ministerien. Noch in dieser Wahlperiode solle dafür auch eine Grundgesetzänderung auf den Weg gebracht werden. Die CDU hat aber schon Skepsis deutlich gemacht. Trotz des großen Waldbrands in Belgien ist in der grenznahen Stadt Monschau aktuell keine Evakuierung vorgesehen. Das erklärte eine Stadtsprecherin. Die Feuerfront im belgischen Hohenfenn befindet sich weniger als 2 Kilometer von der deutschen Grenze entfernt.
4: Auch wenn die Flammen nicht weit weg sind, geht man in Monschau aktuell nicht davon aus, dass die Stadt in Gefahr ist, weil der Brand wohl nicht auf deutsches Gebiet übergreifen wird. Trotzdem wird den Bewohnern von 2 Ortsteilen empfohlen, ihr Haus oder ihre Wohnung vorübergehend zu verlassen, weil dort viel schädlicher Rauch aus Belgien hinziehen könnte. Der Brand im Hürtgenwald in der Eifel ist derweil gut unter Kontrolle. Nur einige Glutnester sollen dort noch gelöscht werden. Thomas Bock, Nachrichtenredaktion.
3: Und zum Sport. Nächste Medaille für das deutsche Team bei der Leichtathletik-EM in Birmingham. Am letzten Tag holte Amanal Petros Gold im Marathon. Er gewann das Rennen in 2 Stunden, 9 Minuten und 11 Sekunden.
5: Kurz vor dem Ziel schnappt sich Petros seine Deutschlandfahne aus dem Publikum und läuft damit über die Ziellinie. Völlig verdient gewinnt der Mann von Hannover 96 den anspruchsvollen Marathon und sorgt für die 17. deutsche Medaille bei dieser EM. Petros wurde in Eritrea geboren, flüchtete schon als Kind mit seiner Familie und landete als Jugendlicher in Bielefeld. Ihm tue jetzt alles weh, sagte der 31-Jährige in der ARD. Jetzt wolle er sich erholen mit 1, 2 oder 3 Gläsern Rotwein. Thomas Bremser, Nachrichtenredaktion.
3: Und zum Fußball. Aufstiegsfavorit Wolfsburg hat seinen ersten Saisonsieg in der 2. Fußball-Bundesliga gefeiert. Durch ein spätes Elfmetertor gewann der Erstliga-Absteiger das Niedersachsen-Duell gegen Hannover mit 1:0. Außerdem hat Arminia Bielefeld gegen Aufsteiger Energie Cottbus mit 3:0 gewonnen und Dresden und Darmstadt trennten sich 1:0.
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1: Ihr habt freie Fahrt. Derzeit gibt's keine Verkehrsbehinderungen in der Steinhuder Meerregion. Werfen wir einen Blick auf die 8 aktuellsten Blitzer rund ums Steinhuder Meer. Auf der B214 in Nienburg-Erichshagen-Wölpe wird geblitzt. Dazu in Bad Münder am Deister, Nienstedt auf der Egesdorfer Straße und in Edemissen auf der Huneusstraße. In Hannover-Linden-Süd steht ein Blitzer auf der Deisterstraße, 70 Meter vor dem Restaurant. In Hannover-List wird auf der Spannhagenstraße kontrolliert, 60 Meter vor der Bäckerei. Weiter geht es in Neustadt-Mühlenfelder Land auf der Nöpkerstraße, Ecke Roter Weg und in Wietze auf der Hornbosteler Straße, Ecke Friedrich-Hoffmann-Straße. Und in der Wedemark auf der Kaltenweider Straße, Ecke Westbeke. Weitere Blitzer in der Region stehen natürlich auch auf der Meerradio-Website und

0: unserer App. Gute Fahrt.
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2: Neue Woche, neue Charts, neue Hits und diesmal ist wirklich Bewegung drin. Hallihallo, hier sind eure 20 meistgewünschten Hits. Sie wurden wieder aus euren Musikwünschen und dem Voting der vergangenen Tage ermittelt. Wir starten gleich mit Platz 20, Loi und David Puentes gemeinsam. Golden Summer. Ganz oben wird es übrigens besonders spannend. Shakira, Burna Boy müssen nach 2 Monaten an der Spitze Platz machen und wir haben wieder 4 neue Hit-Tipps. Und bevor es mit Platz 20 losgeht, schauen wir mal wie immer nochmal zurück auf die Top 3 der letzten Woche.
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2: Teddy Swims, Mr. Not All, das war die 3. Wir hatten auf 2 Martin Garrix, Ed Sheeran, Repeat It. Seit 2 Monaten an der Chartspitze Shakira, Burna Boy, Die Die. Die beiden werden heute abgelöst.
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0: Your Love, aktueller Song für One Republic, in dieser Woche auf 19.
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0: Hit-Tipp. Unser erster Hit-Tipp kommt von Robin Schulz. Mittlerweile einer der international erfolgreichsten DJs. Wer ihn live noch nicht gesehen hat, der kann das nachholen. Am 10. September am Timmendorfer Strand. Und vielleicht spielt er denn auch seinen neuen Track gemeinsam mit dem französischen Produzenten Watermat. Den Song, den die beiden performen, gab schon mal 2014. Jetzt radiotauglich umproduziert mit Gesang Take It Slow. Unser erster Hitvorschlag.

0: zwei sehr unterschiedliche Sounds auf den Plätzen 18 und 17. Tampa City, Self-Aware. Auf 17 und auf 18 die neue Single von Cat's Eye, Animal. Wer die Mädels live erleben möchte, am 13. September kommen sie nach Köln. Weiter geht es jetzt mit Olivia Rodrigo.
1: Platz 16.
0: Mit Drop Dead.

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1: Auf Platz 15 wird es britisch und etwas retro. Harry Styles mit American Girls. Ein Dauerbrenner, schon 20 Wochen dabei.
2: Platz 15.
1: Gefolgt von Musik aus Norwegen, The Bowser kommen. Nicht zu verwechseln mit dem deutschen Rapper Bowser. Magnetic heißt die Nummer des Trios. Kommt gleich hier nach.

30 Jahre geht es also zurück. 1993. Aha, aus Norwegen trennen sich zum ersten Mal. Heute gibt es sie wieder. Whitney Houston lässt das Kinopublikum mit dem Film Bodyguard dahinschmachten. Mit der Musik zum Film hatte sie wochenlang einen Nummer-1-Hit. 1993, Vox, RTL 2 und Viva, die deutsche Antwort auf MTV, starten ihre Programme. Das Interview, das Michael Jackson auf seiner Neverland Ranch der Talkshow-Queen Oprah Winfrey gab, wurde zum meistgesehenen TV-Interview der Rundfunkgeschichte. Im selben Jahr in den Kinocharts, noch vor Bodyguard, Jurassic Park auf Platz 1. Und in den Single-Verkauf-Charts an der Spitze das britische Pop-Duo Pet Shop Boys. Die aus den 80er Jahren erfolgsverwöhnten Jungs ließen sich Anfang der 90er Zeit mit einem Welthit. Herbst 93 war es dann aber soweit. Heute vor 33 Jahren mit Go West.

Vogel abgeschossen haben allerdings Thorsten Fenzler und Jens Zimmermann, besser bekannt als Culture Beat aus Frankfurt mit Mr. Rain. 4 Monate an der Spitze der deutschen Single-Verkaufscharts, Platz 1 auch in sämtlichen anderen Ländern rund um den Globus, ein Welterfolg. Heute vor 33 Jahren war es, kommt jetzt hier Mr. Rain.

0: Black Summer, die neue Single von James Blunt. Denn der Sommer ist ja noch nicht ganz vorbei. Unser zweiter Hit-Tipp war das. Und auch in der nächsten Stunde sind die beiden Hitvorschläge sehr sommerlich. Es kommt Neues von Alexandra Stan, die kennen wir noch, von Mr. Saxo Beat. Und ein neuer Track von Zirp. Platz da, hier ist die nächste Platzierung.
1: Platz 11.
0: Fever Dream. Alex

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1: Moin aus der Meerradio Wetterredaktion. Derzeit melden Bokelow am Kaliberg und Rodenberg 24 Grad, Oldau 25. Dazu ist es in Bokelow am Kaliberg und Rodenberg bewölkt und in Oldau leicht bewölkt. Am Nachmittag dominiert erst einmal dichteres Grau. Später lockert es etwas auf, die Nacht verläuft meist trocken. Morgen startet die Steinhuder Meerregion verbreitet trüb und stellenweise nass. Am Nachmittag bleibt es überwiegend grau bei kühlen 14 bis 19 Grad. Am Dienstag setzt sich das ähnlich fort, mit vielen Wolken und nur wenigen heiteren Momenten. Am Mittwoch zeigt sich das Wetter dann etwas angenehmer und kommt auf 16 bis 22 Grad, am Deister etwas kühler.
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3: Ich bin Babette Büchner. Die SPD macht innerhalb der Bundesregierung Druck für einen besseren Schutz vor Hitze und weiteren Folgen des Klimawandels. Es brauche eine Kraftanstrengung des gesamten Staates, heißt es in einem gemeinsamen Papier der SPD-geführten Ministerien.
4: Bund, Länder, Städte und Gemeinden müssen an einem Strang ziehen beim Klimaschutz. Das ist im deutschen System aber gar nicht so einfach. Dafür müsste das Grundgesetz geändert werden. Etwa damit der Bund Dinge mitfinanzieren kann, die eigentlich in den Händen der Kommunen liegen. Mehr Hitzeschutz in Kliniken oder mehr Grün in Städten. Die SPD-Minister schlagen außerdem einen nationalen Hitzeaktionsplan vor. Allein in diesem Jahr hat die starke Hitze zu mehr als 12.000 Toten geführt. Deutlich mehr als sonst in ganzen Jahren. Thomas Bremser, Nachrichtenredaktion.
3: Trotz des großen Waldbrands in Belgien ist in der grenznahen Stadt Monschau aktuell keine Evakuierung vorgesehen. Das erklärte eine Stadtsprecherin. Die Feuerfront im belgischen Hohenfenn befindet sich weniger als 2 Kilometer von der deutschen Grenze entfernt.
5: Auch wenn die Flammen nicht weit weg sind, geht man in Monschau aktuell nicht davon aus, dass die Stadt in Gefahr ist, weil der Brand wohl nicht auf deutsches Gebiet übergreifen wird. Trotzdem wird den Bewohnern von 2 Ortsteilen empfohlen, ihr Haus oder ihre Wohnung vorübergehend zu verlassen, weil dort viel schädlicher Rauch aus Belgien hinziehen könnte. Der Brand im Hürtgenwald in der Eifel ist derweil gut unter Kontrolle. Nur einige Glutnester sollen dort noch gelöscht werden. Thomas Bock, Nachrichtenredaktion.
3: Nach dem Ätna-Ausbruch kehrt am Flughafen Catania auf Sizilien wieder Normalität ein. Die meisten Ankünfte und Abflüge finden wieder wie geplant statt, zeigt die Webseite des Airports. Einige Flüge, auch nach Deutschland, wurden aber auch heute noch gestrichen. Die Warnstufe für die vulkanische Aktivität war gestern von Rot auf Orange herabgestuft worden. Daraufhin hatte der Flughafenbetreiber den Betrieb wieder aufgenommen. Und zum Sport. Für Wolfsburg gab es den ersten Saisonsieg in der zweiten Fußball-Bundesliga. Durch ein spätes Elfmetertor gewann die Mannschaft das Niedersachsen-Duell gegen Hannover mit 1:0. Außerdem gewann Bielefeld sein erstes Heimspiel unter dem neuen Trainer Oliver Kirch. Gegen Aufsteiger Energie Cottbus stand es am Ende 3:0. Dresden und Darmstadt trennten sich 1:0.
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1: Ihr habt freie Fahrt. Derzeit gibt es keine Verkehrsbehinderungen in der Steinhuder Meerregion. Hier kommen die 8 aktuellsten Blitzer für die Steinhuder Meerregion. Auf der B214 in Nienburg, Erichshagen-Wölpe, wird geblitzt. Dazu in Hannover-Linden-Süd auf der Deisterstraße, 70 Meter vor dem Restaurant, und in Hannover-List auf der Spannhagenstraße, 60 Meter vor der Bäckerei. In Neustadt-Ammedorf steht ein Blitzer auf der Steinhagen. Außerdem wird in Neustadt-Mühlenfelder Land auf der Nöpkerstraße kontrolliert, Ecke Roter Weg. Und in der Wedemark wird geblitzt. Auf der Kaltenweider Straße in Mellendorf-Geilhof, Ecke Westbeke, und in Resse an den Hägewiesen. Zum Schluss noch in Wietze auf der Hornbosteler Straße, Ecke Friedrich-Hoffmann-Straße. Weitere aktuelle Blitzer in der Region gibt es auch jederzeit online und in unserer Meerradio-App. Gute Fahrt!
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6: 8 Wochen standen sie an der Chartspitze. Er hat die Fußball-WM begleitet und er ist unser offizieller Sommerhit des Jahres. Die Die, Shakira und Burner Boy werden heute an der Chartspitze abgelöst. Von wem, das erfahren wir in dieser Stunde. Jetzt geht's weiter mit den Plätzen 9 und 10. In dieser Reihenfolge zuerst Kygo und Khaled. Save My Love.
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6: Gefolgt von Bebe Rexha und New Religion.

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1: Vor 2 Jahren über Nacht zum Welterfolg. Mit diesem Song hat es geschafft, Serb aus Brasilien. Jetzt legt er nach, gemeinsam mit dem Sänger Khalid aus den USA. Unser 3. Hitvorschlag, Faded Ice.

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1: Ein Latino-Dance-Pop-Song von Topic und Becky G. Auf Platz 8 haben wir gerade gehört. Sorry Puppy, gefolgt von Christy Sarandi. Good Old Days in dieser Woche auf Platz 7. Gleich eure 5 erfolgreichsten Radiohits dieser Woche. Letzte Woche gehörte er noch dazu, Nico Santos. Bisschen abgerutscht von 4 auf
2: Platz 6.
1: Why Don't You Stay?

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1: So, und da geht's jetzt in die Top 5. Teddy Swims, letzte Woche noch auf 3, diesmal auf 5, aber nach 16 Wochen weiterhin sehr, sehr stark.
2: Platz 5.
1: Mr. Not All. Gleich danach Ügel, Moving to the Sun.

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5: Platz

0: dran.
1: Weiterhin Sonne satt hier in den Charts. Ügel, Move into the Sun, gewinnt in dieser Woche einen Platz von 5 auf 4.
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1: Da ist er ganz schön zahm geworden, der liebe Martin Garrix von Animals. Daher kennen wir ihn eigentlich. Zum Mitsingen und radiotauglich geworden. Repeated. Ed Sheeran singt es natürlich unverkennbar, seine Stimme. In dieser Woche auf
3: Platz 3.

0: Mr. Saxo Beat vor über 15 Jahren ein Riesensommerhit für Alexander Stan aus Rumänien. Das hier war ihr brandneuer Song Set Me Free, unser vierter Hitverschlag.
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0: 2 Monate an der Chartspitze, nun geht's abwärts, nicht viel, aber eine Position für Shakira und Burna Boy.

0: Das waren sie, die Top 20 Hörercharts. Ihr habt sie abgestimmt, die 20 meistgewünschten Hits dieser Woche. Und wir haben eine neue Nummer 1. Es geht 5 Plätze aufwärts für Taylor Swift. Hier kommt I Knew It, I Knew You.
1: Platz 1.

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1: Hallo.
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0: unter Kontrolle. Das sagte Landrat Ralf Nolten. Auch in Monschau an der belgischen Grenze hat die Feuerwehr ihren Einsatz zurückgefahren. Allerdings ist die Feuerfront im belgischen Hohenfenn nah an die deutsche Grenze herangekommen.
1: Die Feuerfront ist aktuell noch etwa 1,5 Kilometer von der Grenze entfernt, aber die Einsatzkräfte gehen aktuell davon aus, dass der größte Brand in der belgischen Geschichte nicht übergreifen wird. Allerdings belastet der Brandrauch die Luft in einigen Orten, deshalb sollten die Bewohner den Tag lieber woanders verbringen. Thomas Bremser, Nachrichtenredaktion.
0: Die SPD kämpft mit schwachen Umfragewerten und interner Kritik. SPD-Chef Lars Klingbeil hat den Kurs seiner Partei in der schwarz-roten Bundesregierung jetzt verteidigt.
2: An der SPD-Basis rumort es. In den Umfragen geht es eher nach unten und das vor den wichtigen Landtagswahlen im September. Außerdem finden viele, dass sich die Partei in der Koalition nicht genug durchsetzt. Zuletzt wurde deshalb auch die Kritik an den Parteichefs Baas und Klingbeil immer lauter und es gab Rufe nach einem Sonderparteitag. Den lehnt Klingbeil ab und er verteidigt die Kompromisse mit der Union. Die demokratische Mitte dürfe jetzt nicht streiten, sondern müsse das Land auf Vordermann bringen und so auch verhindern, dass die Rechtsextremen die Macht übernehmen. Aus Berlin, Thomas Brockt.
0: Der SPD-Vorstoß für eine Klimagemeinschaftsaufgabe im Grundgesetz stößt bei der CDU auf Skepsis. Unionsfraktionsvize Klaus Mack sagte der Rheinischen Post, im Koalitionsvertrag sei zunächst nur vereinbart worden, die Einführung zu prüfen. Ob dann eine Grundgesetzänderung sinnvoll sei, könne erst ein konkreter Vorschlag zeigen. Man habe aber schon jetzt Instrumente und Mittel, die man unbürokratisch und praxisnah nutzen sollte, etwa aus dem Sondervermögen Infrastruktur. Und zum Sport. In der zweiten Fußball-Bundesliga hat Wolfsburg im Niedersachsen-Duell mit 1:0 gegen Hannover gewonnen. Außerdem setzte sich Bielefeld mit 3:0 gegen Cottbus durch und Dresden gewann mit 1:0 gegen Darmstadt.
3: 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Hallo unterwegs. Uns liegen im Moment keine Staus und Behinderungen vor. Frisch gemeldet, das sind die 8 aktuellsten Blitzer in der Region. Auf der B214 in Nienburg-Erichshagen-Wölpe wird geblitzt, dazu in Hannover-Linden-Süd auf der Deisterstraße 70 Meter vor dem Restaurant. In Hannover-List steht ein Blitzer auf der Spannhagenstraße 60 Meter vor der Bäckerei. Weiter geht es in Neustadt-Amedorf auf der Steinhagen und in Neustadt-Mühlenfelder Land auf der Nöpkerstraße Ecke Roter Weg. Und in der Wedemark wird geblitzt, auf der Kaltenweider Straße Ecke Westbeke und in Resse an den Hägewiesen. Zum Schluss noch in Wietze auf der Hornbosteler Straße Ecke Friedrich-Hoffmann-Straße. Weitere Blitzer in der Region stehen natürlich auch auf der Mehrradio-Website und in unserer App. Gute Fahrt!
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1: Euch einen schönen Abend. Im Moment melden Wedemark an der Holländer Windmühle 24 Grad. In Gretem sind es 25 und in Radestorf 23 Grad. Dazu ist es verbreitet bewölkt. Rund ums Steinhuder Meer hält sich heute Abend noch dichte Bewölkung. In den kommenden Stunden bleibt es meist trocken und windschwach. Später in der Nacht lockert es stellenweise etwas auf. Morgen startet der Tag eher grau und zeitweise nass. Am Nachmittag bleibt es überwiegend bedeckt bei kühlen 15 bis 19 Grad. Am Dienstag setzt sich das wechselhafte Bild fort. Mit vielen Wolken und nur kurzen heiteren Phasen. Am Mittwoch gibt es wieder etwas angenehmere Abschnitte, dazu 16 bis 22 Grad, am Deister etwas kühler.
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2: Ich bin Babette Büchner. Wegen eines Waldbrands ist ein Teil der Gemeinde Gebertshain in Rheinland-Pfalz evakuiert worden. Das Feuer habe sich bis auf rund 20 Meter an die ersten Häuser ausgebreitet, sagte eine Sprecherin. Gute Nachrichten gibt es dagegen aus NRW. Der größte Waldbrand in der Geschichte des Landes im Hürtenwald ist nun unter Kontrolle.
3: Nach dem tagelangen Großeinsatz im Hürtgenwald kann dort nun wohl endgültig aufgeatmet werden. Offene Flammen gibt es nicht mehr. Und rund um das betroffene Gebiet gibt es jetzt auch eine Schneise, die ein Ausbreiten möglicher Brände verhindern soll. In Monschau, weiter südwestlich, gibt es auch vorsichtige Entspannung. Hinter der nahen Grenze in Belgien, im Hohen Venn, lodert zwar weiter ein großer Brand. Im Moment geht die Feuerwehr aber nicht davon aus, dass die Flammen deutsches Gebiet erreichen. Evakuierungen sind deshalb vorerst nicht geplant. Thomas Brock, Nachrichtenredaktion.
2: Nach den Landtagswahlen in Sachsen-Anhalt und Mecklenburg-Vorpommern könnte es schwierig werden, Mehrheiten ohne die AfD zu bilden. Grünen-Chef Felix Banatschak fordert von der CDU daher Gesprächsbereitschaft, auch mit der Linkspartei über eine mögliche Regierungsbildung. Er sagte im ZDF-Sommerinterview:
4: In einer Situation, in der man befürchten muss, dass am Ende Antidemokraten und Verfassungsfeinde Einfluss auf die Politik bekommen, müssen Demokraten miteinander gesprächsfähig sein.
2: Das erwarte er von Linken, SPD und von der Union, so Banatschak weiter. Der SPD-Vorstoß für eine Klimagemeinschaftsaufgabe im Grundgesetz stößt bei der CDU auf Skepsis. Unionsfraktionsvize Klaus Mack sagte der Rheinischen Post, im Koalitionsvertrag sei zunächst nur vereinbart, die Einführung zu prüfen. Erst ein konkreter Vorschlag zeige, ob eine Grundgesetzänderung sinnvoll sei. Man habe schon heute Instrumente und Mittel, die man unbürokratisch und praxisnah nutzen sollte, etwa aus dem Sondervermögen Infrastruktur. Und zum Sport. In der zweiten Fußball-Bundesliga hat Wolfsburg im Niedersachsen-Duell mit 1:0 gegen Hannover gewonnen. Außerdem setzte sich Bielefeld mit 3:0 gegen Cottbus durch und Dresden gewann mit 1:0 gegen Darmstadt.
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1: Vorsicht auf der A2 Dortmund Richtung Hannover. Zwischen Hannover-Herrenhausen und Hannover-Nordhafen. Dort steht ein defektes Fahrzeug auf dem linken Fahrstreifen. Diese 8 Blitzer habt ihr uns zuletzt gemeldet. Auf der B65 in Hannover-Dören und auf der B214 in Nienburg-Erichshagen-Wölpe wird gemeldet. Diese 8 Blitzer habt ihr uns zuletzt gemeldet. Auf der B65 in Hannover-Dören und auf der B214 in Nienburg.

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1: Moin, derzeit melden Wölpinghausen an der Windmühle, Husum und Hermannsburg jeweils 24 Grad. Dazu ist es verbreitet bewölkt und trocken. Heute Abend bleibt es meist dicht bewölkt, aber noch angenehm. In den kommenden Stunden ist es nur vereinzelt nass, dazu weht kaum mehr als ein schwacher Wind. In der Nacht hält sich fast überall das graue Wetter. Morgen beginnt der Tag mit Regen, später folgen weitere Schauer und einzelne Gewitter. In der Früh sind es um 14 Grad, tagsüber höchstens 19 Grad. Auch am Dienstag und Mittwoch bleibt es wechselhaft bis überwiegend grau, zeitweise mit Regen und zwischendurch einzelnen Auflockerungen. In höheren Lagen am Deister und im Weserbergland etwas kühler.
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3: Ich bin Babette Büchner. Ein Waldbrand im rheinland-pfälzischen Westerwald bedroht nicht mehr unmittelbar Wohngebäude. Die Evakuierung wurde aufgehoben. Rund 300 Einsatzkräfte kämpfen dort gegen die Flammen. Gute Nachrichten gibt es auch aus NRW. Der größte Waldbrand in der Geschichte des Landes im Hürtgenwald ist nun unter Kontrolle. Auch in Monschau an der belgischen Grenze hat die Feuerwehr ihren Einsatz zurückgefahren. Es wird nicht damit gerechnet, dass die Flammen von Belgien aus auf deutsches Gebiet übergreifen. Die Umfragewerte sind schwach und es gibt intern Kritik. SPD-Chef Lars Klingbeil hat daher bei einer Veranstaltung der rheinland-pfälzischen SPD für den Kurs seiner Partei in der schwarz-roten Bundesregierung geworben.
4: An der SPD-Basis rumort es. In den Umfragen geht es eher nach unten und das vor den wichtigen Landtagswahlen im September. Außerdem finden viele, dass sich die Partei in der Koalition nicht genug durchsetzt. Zuletzt wurde deshalb auch die Kritik an den Parteichefs Baas und Klingbeil immer lauter und es gab Rufe nach einem Sonderparteitag. Den lehnt Klingbeil ab und er verteidigt die Kompromisse mit der Union. Die demokratische Mitte dürfe jetzt nicht streiten, sondern müsse das Land auf Vordermann bringen und so auch verhindern, dass die Rechtsextremen die Macht übernehmen. Aus Berlin, Thomas Brockt.
3: Grünen-Chef Felix Banatschak fordert von der CDU nach den Ostlandtagswahlen Gesprächsbereitschaft, auch mit der Linkspartei, über eine mögliche Regierungsbildung ohne die AfD. Er sagte im ZDF-Sommerinterview:
5: Man kann der Politik der Linken kritisch gegenüber eingestellt sein. Und dass zwischen der CDU und der Linken große Differenzen bestehen, ist ja klar. Aber Heidi Reicheneck will nicht die Mauer wieder aufbauen und Heidi Reicheneck will auch nicht massenhaft Menschen aus Deutschland ausweisen. Sie will nicht am Ende die Grundfesten der Demokratie einreißen.
3: Nach den Landtagswahlen in Sachsen-Anhalt und Mecklenburg-Vorpommern könnte es schwierig werden, Mehrheiten ohne die AfD zu bilden. Und zum Sport. In der zweiten Fußball-Bundesliga hat Wolfsburg seinen ersten Saisonsieg eingefahren. Im Niedersachsen-Duell setzte sich die Mannschaft mit 1:0 gegen Hannover durch. Außerdem gewann Dresden mit 1:0 gegen Darmstadt und Bielefeld mit 3:0 gegen Cottbus.
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1: Vorsicht auf der A2 Hannover Richtung Dortmund zwischen Hannover-Langenhagen und dem Dreieck Hannover West. Dort steht ein defektes Fahrzeug. Diese 8 Blitzer habt ihr uns zuletzt gemeldet. Auf der B214 in Nienburg-Erichshagen-Wölpe wird geblitzt. Dazu in Bad Münder am Deister, Nienstedt auf der Egesdorfer Straße und in Edemissen auf der Huneusstraße. In Hannover-Linden-Süd steht ein Blitzer auf der Deisterstraße, am Deister, Nienstedt auf der Egesdorfer Straße und in Edemissen auf der Huneusstraße. In Hannover-Linden-Süd steht ein Blitzer auf der Deisterstraße,

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1: Moin aus der Meerradio Wetterredaktion. Momentan messen wir in Nöbke bei Feuerwehrhaus und Eschede 23 Grad. In Lohnde sind es 22, dazu ist es verbreitet bewölkt. Heute Abend bleibt es meist dicht bewölkt. In der Steinhuder Meerregion ist es dabei noch angenehm, später wird es windschwach und die Nacht verläuft überwiegend trocken. Morgen startet der Tag oft grau mit etwas Regen. Am Nachmittag sind dann einzelne Schauer möglich, im südlichen Heidekreis auch mal ein kurzes Gewitter. Die Temperaturen liegen morgen meist nur zwischen 14 und 19 Grad. Am Dienstag bleibt es wechselhaft, mit vielen Wolken und nur kurzen heiteren Phasen. Am Mittwoch wird es etwas heiterer und mit bis zu 22 Grad auch spürbar wärmer, im flacheren Land etwas milder als in höheren Lagen am Deister und im Weserbergland.
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2: Ich bin Babette Büchner. Mehr als 2700 Hektar stehen in Belgien in Flammen. Nun haben die Behörden auch deutsche Einsatzkräfte angefordert. Die Unterstützung sei bereits angelaufen, teilte die Städteregion Aachen mit. Der größte Waldbrand in der Geschichte Nordrhein-Westfalens im Hürtgenwald ist unterdessen unter Kontrolle.
3: Nach dem tagelangen Großeinsatz im Hürtgenwald kann dort nun wohl endgültig aufgeatmet werden. Offene Flammen gibt es nicht mehr und rund um das betroffene Gebiet gibt es jetzt auch eine Schneise, die ein Ausbreiten möglicher Brände verhindern soll. In Monschau, weiter südwestlich, gibt es auch vorsichtige Entspannung. Hinter der nahen Grenze in Belgien, im Hohen Venn, lodert zwar weiter ein großer Brand. Im Moment geht die Feuerwehr aber nicht davon aus, dass die Flammen deutsches Gebiet erreichen. Thomas Brock, Nachrichtenredaktion.
2: Grünen-Chef Felix Banatschak fordert von der CDU nach den Ostlandtagswahlen Gesprächsbereitschaft auch mit der Linkspartei über eine mögliche Regierungsbildung ohne die AfD. Er sagte im ZDF-Sommerinterview:
4: Man kann der Politik der Linken kritisch gegenüber eingestellt sein. Und dass zwischen der CDU und der Linken große Differenzen bestehen, ist ja klar. Aber Heidi Reicheneck will nicht die Mauer wieder aufbauen. Und Heidi Reicheneck will auch nicht massenhaft Menschen aus Deutschland ausweisen. Sie will nicht am Ende die Grundfesten der Demokratie einreißen.
2: Nach den Landtagswahlen in Sachsen-Anhalt und Mecklenburg-Vorpommern könnte es schwierig werden, Mehrheiten ohne die AfD zu bilden. Israel lehnt den Fahrplan des Gaza-Friedensrats klar ab. US-Unterhändler Jared Kushner bemüht sich in der Region trotzdem um Fortschritte und führte Gespräche über die Zukunft des Gazastreifens. US-Unterhändler Jared Kushner bemüht sich in der Region trotzdem um Fortschritte und führte Gespräche über die Zukunft

0: Verkehrsstörungen rund ums Steinhuder Meer vor. Hier kommen die 8 aktuellsten Blitzer für die Steinhuder Meerregion. Auf der B214 in Nienburg-Erichshagen-Wölpe wird geblitzt. Dazu in Bad Münder am Deister Nienstedt auf der Egesdorfer Straße und in Edemissen auf der Huneusstraße. In Hannover-Linden-Süd steht ein Blitzer auf der Deisterstraße 70 Meter vor dem Restaurant. In Hannover-List wird auf der Spannhagenstraße kontrolliert, 60 Meter vor der Bäckerei. Weiter geht es in Neustadt-Amedorf auf der Steinhagen und in Neustadt-Mühlenfelder Land auf der Nöpkerstraße Ecke Roter Weg. Zum Schluss noch in Wietze auf der Hornbosteler Straße Ecke Friedrich-Hoffmann-Straße. Weitere aktuelle Blitzer in der Region gibt es auch jederzeit online und in unserer Meerradio-App. Gute Fahrt!
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1: Moin aus der Meerradio-Wetterredaktion. Im Moment melden Mandelsloh 20 Grad, Alden in der Ortsmitte und Helbsen 21. Dazu ist es verbreitet bewölkt. Heute Abend bleibt es meistig bewölkt, aber noch trocken. Rund ums Steinhuder Meer hält sich die milde Luft zunächst, ehe die Nacht windschwach und verbreitet grau weitergeht. Morgen startet der Tag mit Regen, später folgen bei meist bedecktem Himmel nur kurze Auflockerungen. Dazu wird es mit 14 bis 19 Grad eher frisch. Am Dienstag setzt sich das wechselhafte Bild mit weiteren Schauern fort. Auch am Mittwoch bleibt es überwiegend grau, dann aber etwas milder, im flacheren Land stellenweise länger trocken und in höheren Lagen am Deister und im Weserbergland etwas kühler.
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3: Ich bin Dirk Zeitler. Die belgischen Behörden haben zur Bekämpfung des größten Waldbrands in der Geschichte des Landes Einsatzkräfte aus Deutschland angefordert. Die Unterstützung sei bereits angelaufen, teilte die Städteregion Aachen mit. Die Einsatzkräfte sollen bei Küchelscheid eingesetzt werden, einem belgischen Nachbarort Monschaus.
4: Es ist ein riesiges Feuer im Hohen Venn, einem Moorgebiet in Belgien, dicht hinter der deutschen Grenze. Mehr als 2700 Hektar stehen dort in Flammen. Belgien setzt auf Hilfe aus dem Ausland. Nun sollen auch deutsche Einsatzkräfte unterstützen. Von Deutschland selbst war das Feuer zuletzt 1,5 Kilometer entfernt. Die befürchteten Evakuierungen in Monschau waren bislang nicht nötig, weil der Wind von dem Ort wegwehte. Das kann sich aber auch schnell wieder ändern. Thomas Brock, Nachrichtenredaktion.
3: Die SPD macht innerhalb der Bundesregierung Druck für einen besseren Schutz vor Hitze, Niedrigwasser und weiteren Folgen des Klimawandels. Es brauche eine Kraftanstrengung des gesamten Staates, heißt es in einem Papier von SPD-geführten Ministerien.
5: Bund, Länder, Städte und Gemeinden müssen an einem Strang ziehen beim Klimaschutz. Das ist im deutschen System aber gar nicht so einfach. Dafür müsste das Grundgesetz geändert werden. Etwa damit der Bund Dinge mitfinanzieren kann, die eigentlich in den Händen der Kommunen liegen. Mehr Hitzeschutz in Kliniken oder mehr Grün in Städten. Die SPD-Minister schlagen außerdem einen nationalen Hitzeaktionsplan vor. Allein in diesem Jahr hat die starke Hitze zu mehr als 12.000 Toten geführt. Deutlich mehr als sonst in ganzen Jahren. Thomas Bremser, Nachrichtenredaktion.
3: Die iranische Armee setzt nach einem Bericht des Nachrichtenportals Awash ein Kopfgeld von umgerechnet 25.000 Euro für jeden getöteten oder gefangenen genommenen US-Soldaten aus. Demnach verdoppelt sich die Summe, wenn Frauen amerikanische Soldaten gefangen nehmen oder töten. Das Kopfgeld sei vom Oberbefehlshaber der regulären iranischen Armee ausgelobt worden, heißt es. Zum Sport. Isabel Gose hat EM-Silber über 400 Meter Freistil gewonnen. Die 24-Jährige schlug in Paris hinter der überragenden Italienerin Simona Quadarella an. Dritte wurde Goses Teamkollegin Maja Werner. Bei den Männern gewann Lukas Mertens EM-Bronze über 400 Meter Freistil.
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1: Hallo unterwegs. Uns liegen im Moment keine Staus und Behinderungen vor. Frisch gemeldet, das sind die 8 aktuellsten Blitzer in der Region. Auf der B214 wird in Marklohe-Lemke und in Nienburg-Erichshagen-Wölpe geblitzt. Dazu in Bad Münder am Deister, Nienstedt auf der Egestorfer Straße. In Hannover-Linden-Süd steht ein Blitzer auf der Deisterstraße, 70 Meter vor dem Restaurant. Außerdem wird in Hannover-List auf der Schwanhagenstraße kontrolliert, 60 Meter vor der Bäckerei. Weiter geht es in Neustadt-Amedorf auf der Steinhagen, 70 Meter vor dem Restaurant. Außerdem wird in Hannover-List auf der Schwanhagenstraße kontrolliert, 60 Meter vor der Bäckerei. Weiter geht es in Neustadt.

0: Ich bin Dirk Zeitler. Die SPD machte innerhalb der Bundesregierung Druck für einen besseren Schutz vor Hitze, Niedrigwasser und weiteren Folgen des Klimawandels. Es brauche eine Kraftanstrengung des gesamten Staates, heißt es in einem Papier von SPD-geführten Ministerien.
1: Bund, Länder, Städte und Gemeinden müssen an einem Strang ziehen beim Klimaschutz. Das ist im deutschen System aber gar nicht so einfach. Dafür müsste das Grundgesetz geändert werden. Etwa damit der Bund Dinge mitfinanzieren kann, die eigentlich in den Händen der Kommunen liegen. Mehr Hitzeschutz in Kliniken oder mehr Grün in Städten. Die SPD-Minister schlagen außerdem einen nationalen Hitzeaktionsplan vor. Allein in diesem Jahr hat die starke Hitze zu mehr als 12.000 Toten geführt. Deutlich mehr als sonst in ganzen Jahren. Thomas Bremser, Nachrichtenredaktion.
0: Die belgischen Behörden haben zur Bekämpfung des größten Waldbrands in der Geschichte des Landes Einsatzkräfte aus Deutschland angefordert. Die Unterstützung sei bereits angelaufen, teilte die Städteregion Aachen mit. Die Einsatzkräfte sollen bei Küchelscheid eingesetzt werden, einem belgischen Nachbarort Monschaus.
2: Es ist ein riesiges Feuer im Hohen Venn, einem Moorgebiet in Belgien, dicht hinter der deutschen Grenze. Mehr als 2700 Hektar stehen dort in Flammen. Belgien setzt auf Hilfe aus dem Ausland. Nun sollen auch deutsche Einsatzkräfte unterstützen. Von Deutschland selbst war das Feuer zuletzt 1,5 Kilometer entfernt. Die befürchteten Evakuierungen in Monschau waren bislang nicht nötig, weil der Wind von dem Ort wegwehte. Thomas Brock, Nachrichtenredaktion.
0: Nach dem Ätna-Ausbruch kehrt am Flughafen Catania auf Sizilien wieder Normalität ein. Die meisten Ankünfte und Abflüge finden wie geplant statt, zeigte die Webseite des Airports. Einige Flüge nach Deutschland, etwa nach Frankfurt oder München, gehörten am Sonntag jedoch zu den gestrichenen Flügen. Der Betreiber des Flughafens hatte den Betrieb gestern Nachmittag wieder aufgenommen. Zum Sport. Frederik Rupert ist erstmals Europameister über 3000 Meter Hindernis. Der 29-Jährige siegte im Finale in Birmingham. Das deutsche Traumergebnis machte Karl Bebendorf als Dritter perfekt. Die gemischte deutsche Sprintstaffel über 4x100 Meter sicherte sich in Birmingham die Silbermedaille. Sensationell Silber gewann auch Speerwerferin Julia Ulbricht.

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1: Ich bin Dirk Zeitler. Wegen des enormen Waldbrandes im Hohen Venn haben die Behörden eine Evakuierung in Teilen der nordrhein-westfälischen Stadt Monschau angeordnet. Die aktuelle Entwicklung des Brandgeschehens im Hohen Venn erfordere eine sofortige Evakuierung mehrerer Straßenzüge, teilte die Stadt Monschau auf ihrer Internetseite mit. Der größte Waldbrand in der Geschichte Nordrhein-Westfalens im Hürtgenwald in der Eifel ist dagegen unter Kontrolle.
2: Nach dem tagelangen Großeinsatz im Hürtgenwald kann dort nun wohl endgültig aufgeatmet werden. Offene Flammen gibt es nicht mehr und rund um das betroffene Gebiet gibt es jetzt auch eine Schneise, die ein Ausbreiten möglicher Brände verhindern soll. Thomas Brock, Nachrichtenredaktion.
1: Die SPD macht innerhalb der Bundesregierung Druck für einen besseren Schutz vor Hitze, Niedrigwasser und weiteren Folgen des Klimawandels. Es brauche eine Kraftanstrengung des gesamten Staates, heißt es in einem Papier von SPD-geführten Ministerien.
3: Bund, Länder, Städte und Gemeinden müssen an einem Strang ziehen beim Klimaschutz. Das ist im deutschen System aber gar nicht so einfach. Dafür müsste das Grundgesetz geändert werden. Etwa damit der Bund Dinge mitfinanzieren kann, die eigentlich in den Händen der Kommunen liegen. Mehr Hitzeschutz in Kliniken oder mehr Grün in Städten. Die SPD-Minister schlagen außerdem einen nationalen Hitzeaktionsplan vor. Allein in diesem Jahr hat die starke Hitze zu mehr als 12.000 Toten geführt. Deutlich mehr als sonst in ganzen Jahren. Thomas Bremser, Nachrichtenredaktion.
1: Zum Sport. Frederik Rupert ist erstmals Europameister über 3000 Meter Hindernis. Der 29-Jährige siegte im Finale in Birmingham. Das deutsche Traumergebnis machte Karl Bebendorf als Dritter perfekt. Die gemischte deutsche Sprintstaffel sicherte sich über 4x100 Meter in Birmingham die Silbermedaille. Sensationell gewann auch Speerwerferin Julia Ulbricht Silber. Deutsche Medaillen gab es auch bei der Schwimm-EM in Paris. Isabel Gose hat EM-Silber über 400 Meter Freistil gewonnen. Die 24-Jährige schlug hinter der überragenden Italienerin Simona Quadarella an. Dritte wurde Goses Teamkollegin Maja Werner. Bei den Männern gewann Lukas Mertens EM-Bronze über 400 Meter Freistil.

0: bin Dirk Zeitler. Wegen des enormen Waldbrandes im Hohen Venn haben die Behörden eine Evakuierung in Teilen der nordrhein-westfälischen Stadt Monschau angeordnet. Die aktuelle Entwicklung des Brandgeschehens im Hohen Venn erfordere eine sofortige Evakuierung einiger Straßenzüge, teilte die Stadt Monschau auf ihrer Internetseite mit.
1: Es ist ein riesiges Feuer im Hohen Venn, einem Moorgebiet in Belgien, dicht hinter der deutschen Grenze. Mehr als 2700 Hektar stehen dort in Flammen. Belgien setzt auf Hilfe aus dem Ausland. Nun sollen auch deutsche Einsatzkräfte unterstützen. Thomas Brock, Nachrichtenredaktion.
0: Die SPD macht innerhalb der Bundesrepublik Druck für einen besseren Schutz vor Hitze, Niedrigwasser und weiteren Folgen des Klimawandels. Es brauche eine Kraftanstrengung des gesamten Staates, heißt es in einem Papier von SPD-geführten Ministerien.
2: Bund, Länder, Städte und Gemeinden müssen an einem Strang ziehen beim Klimaschutz. Das ist im deutschen System aber gar nicht so einfach. Dafür müsste das Grundgesetz geändert werden. Etwa damit der Bund Dinge mitfinanzieren kann, die eigentlich in den Händen der Kommunen liegen. Mehr Hitzeschutz in Kliniken oder mehr Grün in Städten. Die SPD-Minister schlagen außerdem einen nationalen Hitzeaktionsplan vor. Allein in diesem Jahr hat die starke Hitze zu mehr als 12.000 Toten geführt. Deutlich mehr als sonst in ganzen Jahren. Thomas Bremser, Nachrichtenredaktion.
0: Zum Sport. Frederik Ruppert ist erstmals Europameister über 3000 Meter Hindernis. Der 29-Jährige siegte im Finale bei der Leichtathletik-EM in Birmingham. Das deutsche Traumergebnis machte Karl Bebendorf als Dritter perfekt. Die gemischte deutsche Sprintstaffel über 4x100 Meter sicherte sich in Birmingham die Silbermedaille. Sensationell gewann auch Speerwerferin Julia Ulbricht Silber. Deutsche Medaillen gab es auch bei der Schwimm-EM in Paris. Isabel Gose hat EM-Silber über 400 Meter Freistil gewonnen. Die 24-Jährige schlug hinter der überragenden Italienerin Simona Quadarella an. Dritte wurde Goses Teamkollegin Maja Werner. Bei den Männern gewann Lukas Mertens EM-Bronze über 400 Meter Freistil.

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1: Ich bin Dirk Zeitler. Wegen des enormen Waldbrandes im Hohen Venn haben die Behörden eine Evakuierung in Teilen der nordrhein-westfälischen Stadt Monschau angeordnet. Die aktuelle Entwicklung des Brandgeschehens im Hohen Venn erfordere eine sofortige Evakuierung mehrerer Straßenzüge, teilte die Stadt Monschau auf ihrer Internetseite mit. Der größte Waldbrand in der Geschichte Nordrhein-Westfalens im Hürtgenwald in der Eifel ist dagegen unter Kontrolle.
2: Nach dem tagelangen Großeinsatz im Hürtgenwald kann dort nun wohl endgültig aufgeatmet werden. Offene Flammen gibt es nicht mehr und rund um das betroffene